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2: Ich bin Tina Golatrella. Guten Morgen.
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2: Die Ermittlungen zur Brandkatastrophe in der Silvesternacht in Caux-Montana in der Bar Le Constellation des Ehepaars Moretti gehen weiter. Nun untersucht die Walliser Staatsanwaltschaft laut RTS auch einen weiteren Brand in einem Restaurant der Familie vor 2 Jahren. Damals war von einer technischen Störung ausgegangen worden. Nun wird der Fall neu aufgerollt. Ein Liebhaber der Swatch-Uhr Royal Pop ist in Colmar zu 2 Jahren Freiheitsstrafe ohne Bewährung verurteilt worden. Er hielt laut der Staatsanwaltschaft einen jungen Mann in einem Keller fest. Dieser hätte ihm eine Uhr kaufen sollen, kehrte aber aufgrund der langen Warteschlange mit den anvertrauten 400 Euro zurück. Daraufhin wurde er im Keller des Döner-Restaurants des Vermittlers eingesperrt, weil dieser mehr Geld wollte. Das US-Raumfahrtunternehmen SpaceX hat den geplanten Start einer Starship-Rakete im US-Bundesstaat Texas

0: abgebrochen. Es wäre der 12. Test der bisher größten je gebauten Rakete gewesen. Elon Musk teilte mit, es habe Probleme an der Startrampe gegeben. Ein neuer Versuch sei bereits am Samstag möglich.
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0: Die Schweizer Eishockey-Nazi hat an der Heim-WM in Zürich den 5. Sieg im 5. Spiel gefeiert und damit vorzeitig das Viertelfinalticket gelöst. Gegen Großbritannien gewann die Schweiz 4:1.
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0: Es gibt keine Meldungen im Sendegebiet, kommen gut und sicher ans Ziel.
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0: Es gibt heute einen Sommertag mit viel Sonne und Temperaturen am Morgen um die 10 und am Nachmittag um die 26 Grad.
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1: Es ist 17:30.
2: Ich bin Tina Golatrella. Guten Morgen.
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2: Die Ermittlungen zur Brandkatastrophe in der Silvesternacht in Caux-Montana in der Bar Le Constellation des Ehepaars Moretti gehen weiter. Nun untersucht die Walliser Staatsanwaltschaft laut RTS auch einen weiteren Brand in einem Restaurant der Familie vor 2 Jahren. Damals war von einer technischen Störung ausgegangen worden. Nun wird der Fall neu aufgerollt. Ein Liebhaber der Swatch-Uhr Royal Pop ist in Colmar zu 2 Jahren Freiheitsstrafe ohne Bewährung verurteilt worden. Er hielt laut der Staatsanwaltschaft einen jungen Mann in einem Keller fest. Dieser hätte ihm eine Uhr kaufen sollen, kehrte aber aufgrund der langen Warteschlange mit den anvertrauten 400 Euro zurück. Daraufhin wurde er im Keller des Dönerrestaurants des Vermittlers eingesperrt, weil dieser mehr Geld wollte. Das US-Raumfahrtunternehmen SpaceX hat den geplanten Start einer Starship-Rakete im US-Bundesstaat Texas abgebrochen. Es wäre der 12. Test der bisher größten je gebauten Rakete gewesen. Elon Musk teilte mit, es habe Probleme an der Startrampe gegeben. Ein neuer Versuch sei bereits am Samstag möglich.
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2: Die Schweizer Eishockey-Nazi hat an der Heim-WM in Zürich den 5. Sieg im 5. Spiel gefeiert und damit vorzeitig das Viertelfinalticket gelöst. Gegen Großbritannien gewann die Schweiz 4:1. Die Grasshoppers bleiben in der Fußball-Super League. GC setzt sich im Barrage-Rückspiel gegen Aarau mit 2:1 durch und schafft den Ligaerhalt. Der FC Aarau bleibt derweil nach 11 Jahren in der Challenge League.
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2: Es gibt keine Meldungen im Sendegebiet, kommen gut und sicher ans Ziel.
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2: Es gibt heute einen Sommertag mit viel Sonne und Temperaturen am Morgen um die 10 und am Nachmittag um die 26 Grad.
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4: Falls ihr einen guten Grund braucht, jetzt endlich aufzustehen, noch heute und nachher gibt es ein langes Pfingst-Weekend. Und der Sound tönt euch so am Morgen früh schon wahnsinnig gut. Steht gebig auf mit Blood Running von Ray Dalton.

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Machen wir weiterhin gemütlich. Ist gut, seid ihr dabei? Heute ist Freitag, wir stressen gar nichts her. Startet auf einmal gebig mit dem hoffentlich ersten Kaffee und natürlich auch ganz viel Musik hier von der Bern 1 in diesem Tag. Das ist How to Heal. Guten Morgen.

0: So, heute geht die Tür runter und geht von der Nachtschicht heim. Dann ist mir je nachdem ein bisschen Mühe haben, verständlicherweise. Und dass ihr aber eine gute Begleitung habt, bis auf Bett kommt, haben wir hier auch gute Musik mit den Taylor Swift. Zusammen mit Blue. Und Ray. Schönen guten Morgen zusammen, jetzt um 6 Uhr. Freitag, 22. Mai. Und das sind die News.
1: Ich bin die Fiege Dorgler. Guten Morgen.
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1: Die Chefs der großen Schweizer Krankenkassen haben ihre Löhne im letzten Jahr deutlich gesteigert. Das schreibt Tamedia. An der Spitze steht die zurückgetretene CSS-Chefin Filomena Colatrella mit einem Jahressalär von fast 1 Million Franken. Ihr Salär sei um 17% im Vergleich zum Vorjahr gestiegen. Der Lohn von Helsana-Chef Roman Sonderegger legte um 25% zu und lag bei gut 996.000 Franken. Das US-Raumfahrtunternehmen SpaceX hat den geplanten Test einer Starship-Rakete im US-Bundesstaat Texas abgebrochen. Es wäre der 12. Test der bisher größten je gebauten Rakete. Elon Musk teilte mit, es habe Probleme an der Startrampe gegeben. Ein neuer Startversuch sei bereits morgen möglich.
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1: Die Grasshoppers bleiben auf dramatische Art und Weise in der höchsten Schweizer Fußballliga der Super League. Die Zürcher gewinnen das Barasch-Rückspiel gegen den FC Aarau 2:1 nach Verlängerung. GC-Captain Amir Abrashi zeigte sich nach dem Klassenerhalt emotional.
3: Schwierig. Ich habe keine Werte im Moment. Ich weiß, was die Fans durchgemacht die ganze Saison. Mit einmal weniger wieder, bestand 1:1. Stehst mit dem Rücken wie mehrmals in der Saison zur Wand. Aber irgendwie hat der liebe Gott noch gut gemeint mit uns.
1: Beide Teams kassierten während des Spiels eine rote Karte. Entschieden wurde die Partie GC Aarau durch einen Penalty in der Verlängerung. Die Schweizer Eishockey-Nazi hat an der Heim-WM in Zürich den 5. Sieg im 5. Spiel gefeiert und damit vorzeitig den Viertelfinal erreicht. Die Schweiz gewann gegen Großbritannien 4:1.
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0: Ist noch früh am Morgen, das heisst aber auch, im Moment kann man dann auch gut voran. Ganz gute und eine angenehme Fahrt wünschen.
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0: Jetzt kommen sie, die richtig schönen Tage schon. Heute strahlender Sonnenschein, Temperatur im Moment noch gerade bei 9 Grad, am Nachmittag bei 27 Grad, eine leichte Brise geht noch dazu. Und auch in den nächsten paar Tagen viel blauer Himmel, viel Sonne, morgen 28 Grad und ja, bis zum Pfingstmonti sogar 30 Grad.
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1: Herzlich willkommen im Tag. Und vor allem den Freitagmorgen, wo es irgendwie gefühlt ein bisschen einfacher geht zum Aufstehen, wo man weiss. Viele von euch haben jetzt einen Tag mehr frei, wegen der Pfingsten. Schön, seid ihr dabei.
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1: 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Starten wir gut gelohnt in das Wochenende mit Ray und Where Smells.

0: 5 Spiele in 7 Tagen und alle gewonnen bis jetzt an der Schweizer Eishockey-WM.
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0: Das ist unsere Schweizer Hockey-Nazi. Schönen guten Morgen, 9 Minuten ab der 16 ist es. Gestern haben sie gerade das Schlusslicht Grossbritannien geschlagen mit 4:1. Und jetzt wird man auf eine Art schon fast ein bisschen wunderlich, oder? Das ist der Aufsteiger Grossbritannien und jetzt kann man auch sagen, nur, ja, für das Schlusszeichen 4:1, oder? Wenn man bedenkt, dass sie gegen Österreich 9:0 gewonnen haben. Nina Niederreiter hat eine ganz klare Ansage, warum das so ist und irgendwie vor allem auch sehr einleuchtend.
2: Du hast jetzt das 5. Spiel in 7 Tagen, ist sicher etwas, was in der Beine und auch mental natürlich merkst. Und schrittlich haben wir die Pflichtzeit geholt, die wir haben müssen, aber sicher nicht unsere Top-Leistung.
0: Also unsere Jelen sind auch schon ein bisschen müde, das merkt man auch beim Goalie Reto Berra. Ein Rekord vor Schluss, ein harmloser Schuss ins eigene Goal gelenkt. Zu seinem Glück hat der Treffer aber nicht zählt, weil bei den Briten gerade eine Offside-Situation war. Und er selber sagt dazu.
3: Ja, ich habe das leere Goal gesehen, ja, und habe natürlich schon an Goalschüsse gedacht. Dann war der Kopf schneller als meine Arme irgendwie und der Finger ist noch hängen geblieben. Aber ich bin jetzt 39 und bin schon so lange dabei. Ich habe schon ein Ei bekommen, aber ich habe auch schon eine gute Parade gemacht, die zu irgendetwas zu einem Sieg geholfen hat und das Leben vom Goalie.
0: Ja, heute heisst es für die Schweizer Nazi jetzt einmal ausruhen, neue Kräfte sammeln. Und morgen am Nachmittag um 20:04 wartet mit Ungarn ein weiterer Underdog aufs Team. Morgen zusammen.

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0: 17 Minuten auf der 6. Das ist der Freitagmorgen. Das ist der Tag, wo es im Moment noch sehr gut, gut vorwärts kommt auf der Strasse. Und vom Wetter her unbedingt unter einem Pulli, den ihr jetzt vielleicht bei 9 Grad noch schnell anlegen könnt, ein T-Shirt noch anlegen, dass ihr am Nachmittag ein bisschen Sachen abziehen könnt, weil es wird richtig warm heute, 27 Grad. Und auch über das ganze Wochenende strahlend schönes Wetter. Und bis zum Pfingstmonti sogar 30 Grad.
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0: Gehen wir zusammen Richtung Wochenende.

0: Freitagmorgen, 21 um 6 Uhr. Seid ihr bereit für neue Musik? So tönt nämlich das neue Album vom Schweizer Musiker Niklas. Heute gerade frisch rausgekommen und ein Song davon begleitet die Fans ja zum Glück schon länger. Da habt ihr vielleicht auch schon gehört, Don't Stop the Car. Oder eben auch ganz viele gute Songs aus seinem neuen Album Cars and Things That Go heisst das Ganze. Im gesamten 11 Tracks, die ihr das Wochenende, wer weiss, vielleicht sogar auf eurer Pfingstreise, wenn ihr irgendwann hergeht, im Auto könnt ihr hören. Der charmante Schlagzeuger, der singt und dazu meistens vom einen zum anderen Ohr grinset, hört selber ebenfalls sehr gerne Musik unterwegs. Und genau um das geht es eben auch in seiner neuen Scheibe.
1: Hey, möglichst kurz gesagt, es geht um den Blick durch die Autoscheibe. Für mich gibt es keinen schöneren Ort zum Musik hören als tatsächlich in der Bewegung. Es muss nicht unbedingt das Auto sein, es kann auch der Zug sein oder das Velo, aber die Welt, das Leben, das vorbeizieht. Und ich bin da und schaue raus und es ist unbeschreiblich.
0: Ja, das neue Album nimmt aber Aropro mit, wenn er nächsten Mittwoch bei der Radio Bern Stage auf der Bühne steht und mit euch zusammen den Mittag verbringt in einem ganz familiären Rahmen. Tickets für das gibt es bei mir kurz nach der 7.
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0: Mit. Es gibt ein wunderschönes Tag. Die Sonnenbrille nicht vergessen einzupacken, wenn ihr gerade rausgeht.

0: Wenn ihr noch auf der Bettkante hockt und ein bisschen den Tag rauskämpft, dann könnt ihr euch im Fall freuen. Es ist eine richtig schöne Stimmung für uns. Selbstverständlich unterstützen wir das auch noch musikalisch in der nächsten halben Stunde mit dem Nico Santos. Und ebenfalls mit Gambrand Danoni hier bei Radio Bern 1 mit Bittersweet Symphony.
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0: Jetzt ist es 6:30 und das sind die News vom Tag.
3: Ich bin die Biegerdorgler. Guten Morgen.
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3: In Gampelen im Berner Seeland ist gestern Abend das Haus einer Stiftung niedergebrannt. Mehrere Feuerwehren bekämpften die Flammen, wie BRK News schreibt. Teile des Hausdachs stürzten ein. Das Haus dient als Wohn- und Wiedereingliederungsstätte für Erwachsene. Die Brandursache ist nicht klar. Zu möglichen Verletzten gibt es keine Angaben. Die Walliser Staatsanwaltschaft dehnt die Ermittlungen zur Brandkatastrophe von Comontana auf ein weiteres Restaurant des Ehepaars Moretti aus. Wie das Westschweizer Fernsehen berichtet, untersucht die Staatsanwaltschaft einen Brand in einem Restaurant vor 2 Jahren. Damals ging man von einer technischen Störung aus. Nun steht der Verdacht von Geldwäscherei oder Versicherungsbetrug im Raum.
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3: Die Grasshoppers bleiben auf dramatische Art und Weise in der höchsten Schweizer Fußballliga der Super League. Die Zürcher gewinnen das Barasch-Rückspiel gegen den FC Aarau 2:1 nach Verlängerung. GC-Captain Amir Abrashi zeigte sich nach dem Klassenerhalt emotional.
4: Schwierig. Ich habe keine Werte im Moment. Ich weiß, was die Fans durchgemacht haben, die ganze Saison. Mit einmal weniger wieder, Bestand 1-1. Stehst mit dem Rücken wie mehrmals in der Saison zur Wand. Aber irgendwie hat der liebe Gott noch gut gemeint mit uns.
3: Beide Teams kassierten während des Spiels eine rote Karte. Entschieden wurde die Partie GC Aarau durch einen Penalty in der Verlängerung. Die Schweizer Eishockey-Nazi hat an der Heim-WM in Zürich den 5. Sieg im 5. Spiel gefeiert und damit vorzeitig den Viertelfinal erreicht. Die Schweiz gewann gegen Großbritannien 4:1.
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0: Keine Meldung an der Strasse. Gute Fortwünsche.
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0: Viel Sonne, sommerlich warm ist es die nächsten Tage. Von heute 27 Grad höchstens bis

Und andere sind am Vorbereiten. Zum Beispiel für das Pila, Pfingstlager, Jungschiss und Pfadis am Campieren überall. Liebe Kids, Sonnencreme nicht vergessen einzupacken und alles, was dazugehört. Und übrigens an dieser Stelle danke vielmals allen Leiterinnen und Leitern für euer Engagement. Und natürlich allen viel Spass haben zu Hause unterwegs. Extra für euch, Basti. Und jetzt haben wir Freitagmorgen am 10 vor 7.

0: Geht es nächstens bei euch darum, Kiddies zu wecken?
1: Probiert es so.
0: Zusammen mit Jennifer Lopez kommt ihr so richtig in Schwung heute an diesem Freitagmorgen. Und sowieso. Zusammen mit Hecht. Das und noch mehr genau.
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0: Gerade näher lade ich ein für die Radio Bern Stage mit Niklas. Jetzt aber zuerst alles Wichtige vom Tag am 7. in den News.
3: Ich bin die Fiegendorgler. Guten Morgen.
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3: In Gampelen im Berner Seeland ist gestern Abend das Haus einer Stiftung niedergebrannt. Mehrere Feuerwehren bekämpften die Flammen, wie BRK News schreibt. Teile des Hausdachs stürzten ein. Das Haus dient als Wohn- und Wiedereingliederungsstätte für Erwachsene. Die Brandursache ist nicht klar. Zu möglichen Verletzten gibt es keine Angaben. Statt 25.000 Personen pro Tag sind am diesjährigen Gurtenfestival täglich 27.000 Besucherinnen und Besucher zugelassen. Die Behörden bewilligten ein entsprechendes Gesuch der Veranstalter. Das teilen die Festivalverantwortlichen mit. Seit der Pandemie sei man mit höheren Kosten konfrontiert. Man müsse deshalb mehr Tickets verkaufen. Das Gurtenfestival findet vom 15. bis zum 18. Juli statt.
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3: Die Grasshoppers bleiben auf dramatische Art und Weise in der höchsten Schweizer Fußballliga der Super League. Die Zürcher gewinnen das Barasch-Rückspiel gegen den FC Aarau 2:1 nach Verlängerung. GC-Captain Amir Abrashi zeigte sich nach dem Klassenerhalt emotional.
5: Schwierig. Ich habe keine Werte im Moment. Ich weiß, was die Fans durchgemacht die ganze Saison. Mit einmal weniger wieder, bestand 1:1. Stehst mit dem Rücken wie mehrmals in der Saison zur Wand. Aber irgendwie hat der liebe Gott noch gut gemeint mit uns.
3: Beide Teams kassierten während des Spiels eine rote Karte. Entschieden wurde die Partie GC Aarau durch einen Penalty in der Verlängerung. Die Schweizer Eishockey-Nazi hat an der Heim-WM in Zürich den 5. Sieg im 5. Spiel gefeiert und damit vorzeitig den Viertelfinal erreicht. Die Schweiz gewann gegen Großbritannien 4:1.
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0: Keine Meldungen auf der Strasse, eine gute Fortwünsche.
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0: Viel Sonne, sommerlich warm die nächsten Tage von 27 Grad. Heute bis zu 30 Grad am Pfingstmonti und im Moment haben wir 11 Grad.
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0: Wir holen für euch immer wieder die Stars in die Stadt. Am Mittwoch am Mittag ist der Niklas in der Mahogany Hall. Heute kommt übrigens gerade sein neues Album raus. Selbstverständlich bringt er eben ja seine neuen Songs mit. Aber wir machen natürlich auch ein bisschen zusammen Party dann über den Mittag mit seinen bekannten Songs. Und ihr seid eingeladen von uns, zweite Höch. Wenn ihr mögt, wird es einfach schnell anrufen, direkt zu mir ins Studio.
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0: 031 327 11 22. Freue mich auf euch. Guten Morgen zusammen.

0: Wenn ihr mögt, haben wir zusammen einen Termin, nämlich nächsten Mittwoch am Mittag, wenn wir für euch den Niklas in die Stadt Bern holen. Das ist ein Konzert, wo es kein Vorne und Hinten gibt zum Umstehen und wo irgendwie weit vor irgendwie ein Musiker auf der Bühne steht, sondern wir sind alle zusammen, weil es ist ein Konzert in einem ganz intimen Rahmen.
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0: Jasmin von Steffisburg, schönen guten Morgen. Du willst gerne den Niklas hören?
2: Ja,
0: würde
2: mich freuen, Mann.
0: Hey, du bist mit dabei.
2: Mega cool.
0: Jetzt hast du auch ein bisschen frei am Pfingstwochenende.
2: Ja, frei Familientreffen und ein bisschen die Sonne geniessen.
0: Hast du Flipflops und die kurzen Hosen schon von vorne?
2: Ja, ich schon davor, ja.
0: Ganz ein schönes Wochenende. Bis gleich.
2: Tschüss.
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0: Tickets gibt es übrigens auch auf der Radio Bern 1 App oder bei mir. Kurz nach der 8 heute Morgen hier.
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0: 15 Minuten nach der 7. Ich komme gut voran im Moment unterwegs. Keine Meldungen, dass irgendwo sollte stocken oder stehen. Und auf jeden Fall ist es einfach richtig schön, wenn ihr jetzt am Morgen früh schon unter dem Pulli, den ihr anhabt, ein T-Shirt könnt anlegen, weil ihr das dann braucht. Am Nachmittag bis 27 Grad. Und die Sonnenbrille habt ihr hoffentlich auch auf der Nase.
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0: Guten Morgen miteinander. Und dann wird noch schöner mit unserem Sound hier. Bastian Baker und Time to Shine.

0: 20 ab 7, das ist die Zeit vom Tag, wo ihr innerhalb von 20 Sekunden alles falsch machen müsst. Und genau das ist richtig.
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0: Guten Morgen, Jürg von Überstorf. Du bist Landwirt. Was hast du da jetzt gerade so zu tun?
2: Ja, jetzt will ich jetzt Zeit machen, alles zusammen. Stall fertig machen, Futter so eingeben und alles. Und am Mittag gehe ich ködern. Köder abfuhren, einfach durch das Dorf fahren und dann das Köder zusammenführen von den Leuten.
0: Wie ist das für dich, diesen Job zu machen?
2: Ja, den mache ich schon 40 Jahre.
0: Wow! Was hast du da schon erlebt?
2: Was mir in Erinnerung ist, ist einfach etwas ganz Spezielles. Ein Handtester vor dem Kutersack, wo ganz schlecht hat ausgesehen. Dann habe ich das einfach noch mit dem Kutersack zusammen ins Kuderauto geschossen. Und dann sind wir weitergefahren. Und dann kommt der Grosssohn irgendwie mal hinten nachher zu fahren und hornet. Und sagt, das Handtester hat einen Haufen Sachen drin gehabt. Wertvolle Sachen noch. Schlüssel, Bankkärtchen, Lottolos. Und das hat dann eine Höllensache gegeben und dann eine Versicherungsfall.
0: Also das Handtäschchen wäre aber nicht zum Fortschiessen gewesen, sondern die Frau hat es einfach dort deponiert.
2: Jawohl. Das deponiert ist 90-jährig gewesen.
0: Oh nein. Du hast jetzt selber das Glück, einen 100-Franken-Gutschein abzuräumen von Mode Bayard, dass du shoppen kannst. Einkaufsgutschein.
2: Den nimmt meine Lebenspartnerin.
0: Du hast 20 Sekunden Zeit, 6 Fragen sinngemäss falsch zu beantworten. Toi, toi, toi, Jürg, mach alles falsch. Welche Farbe hat eine Zitrone?
2: Rot.
0: Falsch. Was ist länger, ein Meter oder ein Kilometer?
2: Ein Meter.
0: Falsch. Welche Farbe gibt es, wenn man blau und gelb zusammenmischt?
2: Schwarz.
0: Falsch. Die Hauptstadt von Belgien?
2: Bern.
0: Falsch. Wie sagt man einem jungen Hund?
2: Fülli.
0: Falsch. Ist ein Ring ein Schmuckstück?
2: Holz.
0: Ja, jetzt ist die Zeit abgelaufen. Nein!
2: 20 Sekunden ist abgelöst.
0: Ja, jetzt sind die schon durch, gell? Es geht schnell.
2: Ja, hey, Land, ah. Ja, jetzt ist es doch gleich. Ciao, Nico. Ciao, tschüss, ciao.
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0: Euch allen wünsche ich ganz einen erfolgreichen Tag. Es ist Freitag, 23 Minuten unter 7. Morgen zusammen.

0: nach dem Morgen die Küche noch schnell ein bisschen aufhübschen und dann geht es ab auf die Bühne. Wir kommen mit. Im Gepäck, guter Sound. Jojo mit Liebe. Hängen nachher. Aktuell von Alex Horn mit Fever Dream. Das und noch mehr vor der Nacht.
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0: 7:30 Uhr, das sind die Nachrichten.
8: Ich bin die Piegendorgler. Guten Morgen.
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8: In Gampelen im Berner Seeland ist gestern Abend das Haus einer Stiftung niedergebrannt. Mehrere Feuerwehren bekämpften die Flammen, wie BRK News schreibt. Teile des Hausdachs stürzten ein. Das Haus dient als Wohn- und Wiedereingliederungsstätte für Erwachsene. Die Brandursache ist nicht klar, zu möglichen Verletzten gibt es keine Angaben. Statt 25.000 Personen pro Tag sind am diesjährigen Gurtenfestival täglich 27.000 Besucherinnen und Besucher zugelassen. Die Behörden bewilligten ein entsprechendes Gesuch der Veranstalter. Das teilen die Festivalverantwortlichen mit. Seit der Pandemie sei man mit höheren Kosten konfrontiert. Man müsse deshalb mehr Tickets verkaufen. Das Gurtenfestival findet vom 15. bis zum 18. Juli statt.
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8: Die Grasshoppers bleiben auf dramatische Art und Weise in der höchsten Schweizer Fußballliga der Super League. Die Zürcher gewinnen das Barasch-Rückspiel gegen den FC Aarau 2:1 nach Verlängerung. GC-Trainer Peter Zeidler spricht von einem großen Erfolg.
9: Ich weiß, viele werden sagen, GC muss doch das machen gegen Aarau. Nein, Aarau ist eine sehr gute Mannschaft und ich sehe das als richtigen Erfolg für diese Mannschaft von GC. Muss ich nochmal klar betonen.
8: Beide Teams kassierten während des Spiels eine rote Karte. Entschieden wurde die Partie GC Aarau durch einen Penalty in der Verlängerung. Die Schweizer Eishockey-Nazi hat an der Heim-WM in Zürich den 5. Sieg im 5. Spiel gefeiert und damit vorzeitig den Viertelfinal erreicht. Die Schweiz gewann gegen Großbritannien 4:1.
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0: Ja, nach die schönste Verkehrsmeldung, nämlich das allstörungsfreie Rot, kommen gut an.
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0: Dann noch eine gute Meldung obendrauf in Sachen Wetter. Vor allem für die Jungen euch, die es gerne so richtig warm haben. Im Moment noch schnell durchschnaufen bei 11 Grad. Am Nachmittag hat es 11 auf 27 Grad. Und bis mit Pfingstmänti wird sogar 30 Grad warm.
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0: Zusammen mit euch freuen wir uns aufs verlängerte Pfingstwochenende.

0: Seit einer Woche läuft die Eishockey-WM in der Schweiz und es ist eine schöne Woche. Der Schweizer Nazi läuft ja prächtig.
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0: 20 vor 8, guten Morgen. Gestern haben sie ja wieder gewonnen. 4-1 gegen Grossbritannien. Heisst 5 Spiele, 5 Siege, klare Gruppenerste nach der ersten Woche Heim-WM. Michelle Howald, du hast das Spiel die ganze Woche mitverfolgt. Dein Fazit?
2: Ich habe zwei Fazit. Erstens, die Schweizer Eishockey-Nazi gehört zu den Favoriten auf den WM-Titel. Das kann man nach dieser ersten Woche definitiv sagen. Die Schweiz hat sich mehr als einmal regelrecht in einen Rausch gespielt. Teils haben die Spieler aber auch Geduld gebraucht, bis es geklappt hat mit dem Goal. Beides ist ein gutes Zeichen, für wenn es dann in die entscheidende K.O.-Phase geht. Zweites Fazit, die Stimmung ist gigantisch. Das Publikum dreht die Hockey-Nazi mit. Mehr als einmal hatte ich Hühnerhaut, wenn die ganze Arena zusammen singt während dem Match. Oder auch nach einem Sieg laut die Venus von Bündlitz gesungen wird. Da haben auch die Spieler Hühnerhaut bekommen. Und auch von offizieller Seite ist man zufrieden bis jetzt. Das erste Fazit vom Verantwortlichen vom WM-Standort Zürich. Es laufe besser, als sie sich je erträumt hätten.
0: Schön. Und heute heisst für die Schweizer Nazi jetzt erstmal ausruhen, neue Kräfte sammeln. Morgen um 20.04 Uhr wartet mit Ungarn ein weiterer Underdog aufs Team. Hey, euch auch ganz gute Erholung, wenn ihr dazukommt. Wir unterstützen euch selbstverständlich mit gutem Sound. Jetzt von der Holy Humberstone und To Love Somebody. Morgen zusammen.

0: 7.48 ist es für die von euch, die es haargenau wissen müssen. Und auf der Strasse rollt alles störungsfrei, genauso wie man es gerne hat. Und vom Wetter her auch die nächsten Tage viel Sonne, sommerlich warm. 27 Grad heute und bis zum Pfingstmonntag wärmt es noch mehr auf, bis auf 30 Grad. Heisst also, jeweils am Morgen ein bisschen Zeit zum Durchschnaufen bei angenehmen Temperaturen. Bei 12 Grad im Moment.
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0: Ganz guten Tag miteinander.

0: Fever Dream am Freitagmorgen vom Alex Warren hier bei Radio Bernays. Und alles andere als fiebrig sind Träume vom Schweizer Musiker Niklas.
1: Hey, ich habe noch extrem viele Träume. An der Musik Spass zu haben bis ins hohe Alter, klingt cheesy, aber es ist tatsächlich so, wenn die Leidenschaft zum Beruf darf werden, ist es eigentlich ein mega Geschenk, aber natürlich auch eine Herausforderung zum Dranbleiben, um sich neu entdecken, immer wieder neu erfinden. Und von dem her ist es schon sicher ein Traum, um einfach in 30 Jahren das machen, was ich jetzt mache, und genauso Freude, wenn nicht noch mehr Freude zu haben.
0: Ja, mit dieser Leidenschaft und seinem neuen Album steht er auch am Mittwoch, gerade am nächsten Mittwoch, für euch auf der Bühne an der Radio Bern Stage in der Mahogany Hall. Cars and Things That Go, das ist gerade heute rausgekommen, das ist sein neues Album. Dieser Song steht ebenfalls drauf. Er heisst As I Am. Und da gibt es noch einen Song, der die Fans schon länger ein bisschen begleitet hat. Der hier. Don't Stop Car. Oder eben ganz frische Takes. Und in seinem neuen Album geht es um einen Blick aus den Scheiben, aus den Autoscheiben. Musik hören, wenn man dazu in Bewegung ist.
1: Es muss nicht unbedingt das Auto sein, es kann auch der Zug sein oder das Velo, aber die Welt, das Leben, das vorbeizieht. Und ich bin da und schaue raus und es ist unbeschreiblich. Musik ist für mich eine andere Ebene und genau das, was vorbeizieht, Beziehungen und Ereignisse, die kommen und gehen, Neues, das entsteht, es beinhaltet eigentlich mein Leben und nicht, dass ich irgendwo stehen bleibe, sondern dass ich ständig in der Bewegung bin.
0: Seine aufgestellte Art, sein Riesentalent, Leidenschaft und eben sein neues Album, alles das könnt ihr am Mittwoch erleben, am Mittag. Er kommt nämlich für ein Mittagskonzert vorbei in einem ganz intimen Rahmen. Und Tickets gibt es heute Morgen bei mir schon gleich, kurz nach der Nacht. Und jetzt haben wir gerade 7 Minuten vor mit

0: Heute schickt mich die Sonne eine Werbebotschaft und wir liefern den Soundtrack dazu. In der nächsten halben Stunde konkret mit Michael Schulte. Mit Aura Dione. Und Felix Jähn. Und sowieso hier bei uns. Von 8 bis 5. Kein Song doppelt.
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6: Tickets für die Radio Bern A-Stage. Wenn der Niklas nächsten Mittwoch am Mittag dort auf der Bühne steht, gibt es gerade näher dazu das Neueste vom Tag in den News am 8.
7: Ich bin die Fiegerorgler. Guten Morgen.
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7: Ein Computerspiel, das die 10-Millionen-Initiative bewirbt, sorgt für Empörung. Im Spiel, das vom Egerkinger Komitee entwickelt wurde, geht es darum, illegale Einwanderung in die Schweiz abzuwehren. Personen wie etwa Ärzte oder Köche dürfen die Grenze passieren. Im Gegensatz zu Familien, deren Frauen ein Kopftuch tragen. Die Schweizerische Flüchtlingshilfe und die Eidgenössische Kommission gegen Rassismus sprechen in der Zeitung La Liberté von einer Entmenschlichung und Stigmatisierung von Flüchtlingen. Statt 25.000 Personen pro Tag sind am diesjährigen Gurtenfestival täglich 27.000 Besucherinnen und Besucher zugelassen. Die Behörden bewilligten ein entsprechendes Gesuch der Veranstalter. Das teilen die Festivalverantwortlichen mit. Seit der Pandemie sei man mit höheren Kosten konfrontiert. Man müsse deshalb mehr Tickets verkaufen. Das Gurtenfestival findet vom 15. bis zum 18. Juli statt.
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7: Die Grasshoppers bleiben auf dramatische Art und Weise in der höchsten Schweizer Fußballliga der Super League. Die Zürcher gewinnen das Barasch-Rückspiel gegen den FC Aarau 2:1 nach Verlängerung. GC-Trainer Peter Zeidler spricht von einem großen Erfolg.
9: Ich weiß, viele werden sagen, GC muss doch das machen gegen Aarau. Nein, Aarau ist eine sehr gute Mannschaft und ich sehe das als richtigen Erfolg für diese Mannschaft von GC. Muss ich nochmal klar betonen.
7: Beide Teams kassierten während des Spiels eine rote Karte. Entschieden wurde die Partie GC Aarau durch einen Penalty in der Verlängerung. Die Schweizer Eishockey-Nazi hat an der Heim-WM in Zürich den 5. Sieg im 5. Spiel gefeiert und damit vorzeitig den Viertelfinal erreicht. Die Schweiz gewann gegen Großbritannien 4:1.
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6: Auf der Straße kommen wir momentan gut voran. Keine Meldungen.
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6: Richtig schön, mit viel blauem Himmel, viel Sonne und warmen Temperaturen jetzt über die nächsten paar Tage. 27 Grad heute bis und mit am Pfingstmenti, 30 Grad. Und jetzt am Morgen früh, aktuell 12.
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6: Und zusammen mit euch habt ihr Lust, dabei zu sein an der Radio Bern Stage nächsten Mittwoch am Mittag. Drei, vier Stunden spielt der Nicholas nur für euch. Der Schweizer Musiker, der kommt also in die Stadt Bern, in die Mahogany Hall. Und ich lasse euch sehr gerne dazu ein. Jetzt einfach schnell anrufen auf 031 327 11 22. Und zwei Tickets gehören euch. Ganz viel.

0: Viele von euch haben wir auf der Gästenliste und der Dömmel von Wabern ist mit seinem Sohn ebenfalls mit dabei nächsten Mittwochmittag.
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0: Dann steht für euch der Niklas auf der Bühne bei einem ganz intimen Konzert und das dürft ihr euch wirklich so vorstellen. Mahogany Hall sowieso, oder? Per se schon mal ganz eine coole Location. Und dort gibt es kein Vor und Hinten. Dort ist man einfach irgendwie mit drin, wenn man dort dabei ist. Und erlebt eben der Schweizer Musiker Niklas mal ganz persönlich.
2: Sie dürfen ein intimes und sehr ehrliches musikzelebrierendes Konzert erwarten. Ich freue mich riesig, die neuen Songs vom Album zu präsentieren. Und das in einem sehr kleinen und ehrlichen Rahmen. Also es wird für mich ein sehr grosses Highlight von dem Monat.
0: Also könnt ihr euch auf jeden Fall freuen. Und das neue Album kommt heute gerade raus. Und die nächsten Tickets gibt es hier bei uns kurz nach der 12. Oder ihr findet sie auch über die Radio Bern 1 App, wenn ihr heute mit dabei seid.
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0: Don't stop the car. Hier. Auf eurem Lieblingssender mit Niklas. 11:08 Uhr.

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0: 17 Minuten ab der Nacht. Kennermeldungen auf der Strasse, da kommt das also so vorwärts, wie man es gerne hat. Je nachdem könnt ihr einfach die Sonnenblende schon runterlassen und habt sehr wahrscheinlich in den meisten Fällen Sonnenbrille an. Herrlich, schön, oder? Wenn ihr mit dem Auto unterwegs seid, vielleicht sogar die Scheibe ein bisschen runterlassen, sounden und einfach ein bisschen den Fortwind und die frische Luft geniessen. Die noch frische Luft, 14 Grad im Moment. Es wird ja sommerlich warm heute Nachmittag, 27 Grad. Und bis mit dem Pfingstmänti bis zu 30.
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0: Ja, und eben, wenn ihr schon am Sound seid, wie wär's mit dem? Felix Jan mit Pride.

0: Freitagmorgen um 20 ab 8, wir stehen vor einem verlängerten Pfingst-Weekend. Und jetzt würde ich sagen, es ist Zeit für eure Wochenendplanung und ein paar Tickets oben drauf, oder?
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0: Das, was uns das Wetter so ein bisschen an Auffahrt hat, da wird jetzt am Pfingsten wieder gut gemacht von Petrus, kann man sagen. Sonne pur, warm oben drauf und auch noch ein richtig cooles Programm.
2: Jawohl, wenn ihr noch ein richtig heimeliges Plätzchen sucht für hinten, in der Mülli Hunziker findet ihr es. Er gehört zu den ganz spannenden Stimmen der internationalen Indie-Folkszene, der Ryan Harris. Und sein Konzert, das fährt eben heute Abend am 8. Jahr in der Mülli Hunziker.
0: Und morgen habt ihr den vielleicht auch noch abgemacht für die Party zum Beispiel. Im Berner Island, ein Teil von Marzili geht zum Beispiel ja wieder auf.
2: Und dort könnt ihr noch so ja den einrichten und ab der 20.04 auf dem Handy Eishockey-WM schauen. Schweiz spielt morgen Nachmittag gegen Ungarn.
0: Und zwischen Pommes gelassen und dem Gumpis kühlen Nase eben genau noch die Schweizer Nazi anführen. Und für die von euch, die am Montag die auch noch frei haben, darf es am Sonntag natürlich wieder mal ein bisschen später werden.
2: Ab ins Bierhübeli, dort fängt nämlich die Pfingstparty statt und ihr könnt noch auf eine Party mit Freuen von den 80er, 90er, 2000er bis zu den aktuellen Chart-Hits.
0: Am 11 Uhr am Abend geht's los. Wir laden euch jetzt ein. Zwei Gästenlistenplätze gibt's für euch im Bierhübeli und die erste Runde Getränke verspendieren wir auch noch oben drauf.
2: Ja,
0: jetzt einfach schnell anrufen auf 031 327 11 22.
2: Gut durchkommen und natürlich ein tolles Pfingstweekend, hoffentlich ohne gross im Stau zu stehen.
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0: Weg ins verlängerte Pfingstwochenende. Und bei uns bekommen wir oben drauf noch die Abwechslung. Für bei uns zu hören von 8 bis 5. Kein Song doppelt. Darum geniessen Sie in voller Länge. Chloe. Oder Keigo mit Save My Love. Und die Liste von gutem Sound ist hier bei uns selbstverständlich mal lang.
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0: Freitag, 22. Mai, 8:30, das sind News.
4: Ich bin die Piegendorgler. Guten Morgen.
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4: Ein Computerspiel, das die 10-Millionen-Initiative bewirbt, sorgt für Empörung. Im Spiel, das vom Egerkinger Komitee entwickelt wurde, geht es darum, illegale Einwanderung in die Schweiz abzuwehren. Personen wie etwa Ärzte oder Köche dürfen die Grenze passieren. Im Gegensatz zu Familien, deren Frauen ein Kopftuch tragen. Die Schweizerische Flüchtlingshilfe und die Eidgenössische Kommission gegen Rassismus sprechen in der Zeitung La Liberté von einer Entmenschlichung und Stigmatisierung von Flüchtlingen. Beim Brand im Haus einer Stiftung in Gampelen ist niemand verletzt worden. Das meldet die Polizei. Ein Schopf bei der Heim- und Wiedereingliederungsstätte der Stiftung Tannenhof brannte in der Nacht nieder. Die Brandursache ist unbekannt. Die Schweizer Behörden haben einen Mann vorübergehend festgenommen, weil dieser einen Säugling beschnitten und dabei verletzt haben soll. Sie ermitteln wegen Verdachts auf Körperverletzung, berichten die CH-Media-Zeitungen. Der Fall war im Kanton Aargau zur Anzeige gebracht worden. Der Beschneider, ein US-Amerikaner, weist die Vorwürfe zurück. Er befindet sich inzwischen wieder in den USA. Reiseveranstalter Hotelplan hat von Kundinnen und Kunden kurz vor der Abreise einen Zuschlag wegen erhöhter Kerosinkosten verlangt. Das schreibt der Blick. Die definitiven Treibstoffkosten stünden eben erst zum Zeitpunkt des Flugs fest, sagte ein Sprecher von Hotelplan. Der Sprecher berief sich zudem auf geltende Vertrags- und Reisebedingungen.
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0: Keine Meldungen auf der Strasse, fahr gut.
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0: Jetzt ist sie auf einen Tag wieder da, die Zeit, wo man morgen noch ein bisschen durchlüften muss, weil man weiss, am Nachmittag wird es nachher richtig, richtig warm. Heute am Nachmittag 27 Grad, morgen 28 und bis am Pfingstschmenti sogar 30 Grad.
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0: Und zusammen mit euch herzlich willkommen im Tag.
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0: 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Zusammen richtig Wochenende, kommt mit.

Morgen und guten Start an diesem Freitagmorgen. Liebe Eltern, wie sieht es bei euch aus? Freut euch nach nur so ein bisschen Verhalten aufs verlängerte Pfingstwochenende? Liegt vielleicht daran, dass eure Kiddies ins Pfingstlager gehen? Vielleicht sogar zum ersten Mal? Draussen schlafen, Nachtübungen werden durchziehen, über dem Feuer hochen? Aber habt keine Angst, wenn das Wetter, das macht ja hervorragend mit. Oder einfach genug Sonnencreme und irgendwelche Hüte und Sonnenbrillen einpacken. Wir sind ja auch über Pfingsten bin ich mit euren Lieblingshits. Darum schwitzen von mir für euch. Keiko mit Save My Love.

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1: Hat er gemerkt, dass heute für einen wunderbaren Tag ist? Viel Sonne, viel blauer Himmel. Angenehme Temperaturen jetzt schon morgen vor den 9 bei 14 Grad. Und es wird noch wärmer heute. Für alle, die es gerne haben, 27 Grad heute, morgen 28 Grad. Und dann wird es über das Pfingstwochenende ja sogar 30 Grad warm.
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0: Hier bei uns könnt ihr alles falsch machen, innerhalb von 20 Sekunden. Genau dann ist es richtig. Und ihr bekommt 100 Franken Einkaufsgutschein vom Modevoyeur.
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0: Das spielen wir vom Montag bis Freitag, immer am Morgen um 20.07 Uhr. Und heute Morgen mit dabei war ist der Jürg von Überstorf. Er ist Landwirt. Und dann wollte ich von ihm wissen, was er denn so machen ist.
2: Ja,
0: jetzt
2: will ich
0: das
2: machen, alles zusammen. Stall fertig machen, Futter schon eingeben und alles. Und am Mittag gehe ich Köder abfuhren, einfach durch das Dorf durchfahren und dann das Köder zusammenführen von den Leuten.
0: Wie ist das für dich, diesen Job zu machen?
2: Ja, den mache ich schon 40 Jahre.
0: Wow! Was hast du da schon erlebt?
2: Was mir in Erinnerung ist einfach etwas

0: Es liegt ein Haufen Sachen drin, wertvolle Sachen noch. Schlüssel, Bankkärtchen, Lottolos. Und das hat dann eine Höllensache gegeben und dann eine Versicherungsfall.
1: Also das Handtäschchen wäre aber nicht zum Fortschiessen gewesen, sondern die Frau hat es einfach dort deponiert.
0: Jawohl. Das hat dort deponiert, das war 90-jährig.
1: Oh nein. Du hast jetzt selber das Glück, einen 100-Franken-Gutschein abzuräumen von Mode Bayard. Dass du shoppen kannst, Einkaufsgutschein.
0: Den nimmt meine Lebenspartnerin.
1: Du hast 20 Sekunden Zeit, 6 Fragen sinngemäss falsch zu beantworten. Toi, toi, toi, Jürg, mach alles falsch. Welche Farbe hat eine Zitrone?
0: Rot.
1: Falsch. Was ist länger, ein Meter oder ein Kilometer?
0: Ein Meter.
1: Falsch. Welche Farbe gibt es, wenn man blau und gelb zusammenmischt?
0: Schwarz.
1: Falsch. Die Hauptstadt von Belgien?
0: Bern.
1: Falsch. Wie sagt man einem jungen Hund?
0: Völlig.
1: Falsch. Ist ein Ring ein Schmuckstück?
0: Holz.
1: Ja, jetzt ist die Zeit abgelaufen. Nein!
0: 20 Sekunden ist abgelaufen.
1: Ja, jetzt sind die schon durch, gell? Es geht schnell.
0: Ja, hey, Land, so. Ja, jetzt ist es doch gleich. Ciao, Nico. Ciao, tschüss, ciao.
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0: Wer von euch hat Lust am Sonntag im Bierhübeli an Pfingstparty? Ich lade euch nämlich ein, das zweite Höch, inklusive Getränkebons, das direkt nach der 9. Und sowieso kann ich auch dann Musik, die nach Wochenende hört. Nehmen wir es gemütlich mit der Olivia Dean. Liam Payne zusammen mit der Rita Ora. Und Ray Dalton.
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0: Das sind die News am 9.
3: Ich bin die Fiegendorgler. Guten Morgen.
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3: Ein Computerspiel, das die 10-Millionen-Initiative bewirbt, sorgt für Empörung. Im Spiel, das vom Egerkinger Komitee entwickelt wurde, geht es darum, illegale Einwanderung in die Schweiz abzuwehren. Personen wie etwa Ärzte oder Köche dürfen die Grenze passieren. Im Gegensatz zu Familien, deren Frauen ein Kopftuch tragen. Die Schweizerische Flüchtlingshilfe und die Eidgenössische Kommission gegen Rassismus sprechen in der Zeitung La Liberté von einer Entmenschlichung und Stigmatisierung von Flüchtlingen. Beim Brand im Haus einer Stiftung in Gampelen ist niemand verletzt worden. Das meldet die Polizei. Ein Schopf bei der Heim- und Wiedereingliederungsstätte der Stiftung Tannenhof brannte in der Nacht nieder. Die Brandursache ist unbekannt. Die Schweizer Behörden haben einen Mann vorübergehend festgenommen, weil dieser einen Säugling beschnitten und dabei verletzt haben soll. Sie ermitteln wegen Verdachts auf Körperverletzung, berichten die CH-Media-Zeitungen. Der Fall war im Kanton Aargau zur Anzeige gebracht worden. Der Beschneider, ein US-Amerikaner, weist die Vorwürfe zurück. Er befindet sich inzwischen wieder in den USA. Der Schweizerische Gewerkschaftsbund begrüßt einen Entscheid des Internationalen Gerichtshofs zum Streikrecht. Das Gericht hat bestätigt, dass das Streikrecht Teil des völkerrechtlich bindenden Vertrags der Internationalen Arbeitsorganisation ist. Damit sei der Versuch der Arbeitgeberverbände, das Streikrecht auszuklammern, gescheitert.
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0: Nach wie vor sieht es also gut aus. Auf der Strasse keine Meldungen. Nur mal überlegt, jetzt wegen Pfingstwochenende kann man da mal so ein bisschen Richtung Süden schauen, was dort so tut. An zwei Luzern Richtung Gotthard zu schossen und gehen schon 2 Kilometer Stau dort im Moment. Wartet sie 20 Minuten. Ist im Moment also noch gerade überschaubar. Fahren gut.
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0: Ja, jetzt kann man die Röckli, die Flipflops, die kurzen Hosen wieder vornehmen auf das Wochenende. Heute 27 Grad, morgen 28 Grad und bis zum Pfingstmonti 30 Grad.
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0: Ganz ein gutes verlängertes Pfingstwochenende wünsche ich euch und wir machen ein neues Weekend zur Party. Konkret Pfingstparty im Bierhübeli am Pfingstsonntag. Wer will mit dabei sein? Selbstverständlich mit Begleitung. Und die erste Getränkerunde, die geht auch noch auf uns. Jetzt einfach schnell ein Funke geht, Studio. Auf 031 327 11 22. Morgen zusammen.
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Letizia von Breitsch geht am Pfingstsonntag an die Pfingstparty im Bierhübli. Gute Freitag. Mit einer Vorfreude aus verlängerten Wochenenden. Und den heutigen Tag muss man sowieso nicht schön reden, weil heute gibt es nur gute Aussichten. Erstens eben das lange Pfingstwochenende, das vor der Tür steht. Zweitens der Petrus, der abliefert. Schon heute viel Sonne, 27 Grad höchstens am Nachmittag. Und über das lange Wochenende wird es nachher noch wärmer. Da schalten wir auch schon ein bisschen in Vorfreude-Modus. Ich wünsche auf eine ganz gute Pfingste schon jetzt. Mit dem Luca Henni und Love Me Better hier bei Radio Bernays.

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1: Das ist der Freitag. Der Freitagmorgen. Der Freitag vor dem verlängerten Pfingstwochenende für ganz viele von euch. Und ich finde, da schalten wir jetzt einfach zusammen ein bisschen Gang zurück. Nehmen Sie es ein bisschen gemütlich, oder? Und wir helfen nachher mit der entsprechenden Musik dazu, mit der Sienna Spiral. I'm Nico Santos. Und Glockenbach.
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1: Ich habe eine Meldung ab der A12 Freiburg Richtung Wewe zwischen Freiburg Süd und Matron. Dort müsst ihr im Moment aufpassen. Dort haben wir die Meldung, dass irgendwelche Gegenstände auf der Strasse liegen. Gute Fahrt, sichere Fahrt und sonst keine Meldungen. Kommen gut an.
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1: Und geniessen vor allem das herrliche Wetter. Nochmal schon ein bisschen durchlüften bei mittlerweile der gleich. Schon jetzt um 10:30 17 Grad draussen. 27 nachher heute Nachmittag. Und es ist wirklich wunderprächtig. Mit viel Sonne, viel blauem Himmel und warme Temperaturen auch in den nächsten paar Tagen.
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10: Ich bin Birgit Orgler.
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10: Der Weg für die große Verkehrssanierung im unteren Emmental ist frei. Nach dem Rückzug der letzten zwei Beschwerden vor dem Berner Verwaltungsgericht kann das Projekt Emmentalwärts nun realisiert werden. Der ursprüngliche Straßenplan vom Januar 2022 wird damit in Kürze rechtskräftig. Die Bauarbeiten beginnen voraussichtlich im Jahr 2029. Sie dürften rund 10 Jahre dauern. Ein 82-jähriger Velofahrer ist gestern in Sisselen bei einem Verkehrsunfall ums Leben gekommen. Ein Lastwagen erfasste den Velofahrer, als er die Straße überqueren wollte. Die Staatsanwaltschaft Berner Jura Seeland hat eine Untersuchung zum Unfall eingeleitet. Die Schweizer Flughäfen haben in den ersten 3 Monaten des Jahres einen neuen Passagierrekord verzeichnet. Im Vergleich zum Vorjahr stieg die Zahl der Passagiere um 5%. Insgesamt reisten von Januar bis März 13,3 Millionen Menschen im Linien- und Charterverkehr ab oder an, wie das Bundesamt für Statistik mitteilt. Den größten Zuwachs verzeichnen Flüge in die Türkei und nach Italien.
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0: Situation nach einem Unfall. Der linke Fahrstreifen ist blockiert. A1 Nordring Bern Richtung St. Gallen zwischen dem Limmataler Kreuz und dem Gubristunnel Stau. A2 Luzern Richtung Gotthard zwischen Wassen und Göschenen 2 km Stau. A3 Westring Basel Richtung Chur zwischen dem Hafnerberg-Tunnel und Zürich West stockender Verkehr.
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2: Es ist einfach schön, wenn es schön ist. Und das ist es. Und zwar noch die ganzen nächsten Tage über das verlängerte Pfingstwochenende. Geniessen es auf jeden Fall, es wird warm. Am Morgen haben wir aber so Temperaturen um die 10 Grad. Und am Nachmittag, heute zum Beispiel 27 Grad. Und es wird dann auch wärmer, bis und mit dem Pfingstmonti bis zu 30 Grad.
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2: Den ganz frühen Morgen da haben wir zusammen Bodigen abgeht richtig verlängertes Weekend. Kommt mit, ich bin Nicole Zog, heute zusammen.
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4: Ich bin Birgit Orgler.
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4: Der Weg für die große Verkehrssanierung im unteren Emmental ist frei. Nach dem Rückzug der letzten zwei Beschwerden vor dem Berner Verwaltungsgericht kann das Projekt Emmentalwärts nun realisiert werden. Der ursprüngliche Straßenplan vom Januar 2022 wird damit in Kürze rechtskräftig. Die Bauarbeiten beginnen voraussichtlich im Jahr 2029. Sie dürften rund 10 Jahre dauern. Ein 82-jähriger Velofahrer ist gestern in Sisselen bei einem Verkehrsunfall ums Leben gekommen. Ein Lastwagen erfasste den Velofahrer, als er die Straße überqueren wollte. Die Staatsanwaltschaft Berner Jura Seeland hat eine Untersuchung zum Unfall eingeleitet. Für die Kampagnen zur Abstimmung im März sind über 10 Millionen Franken ausgegeben worden. Am meisten Geld wurde für die Kampagne zur SRG-Initiative eingesetzt. Das gibt die Eidgenössische Finanzkontrolle bekannt. Die abgelehnte Initiative verlangte die Senkung der Radio- und Fernsehgebühren auf 200 Franken sowie die Abschaffung der Unternehmensabgabe.
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4: A1 Nordring Bern Richtung St. Gallen zwischen dem Limmataler Kreuz und dem Gubrisch-Tunnel Stau. A1 Zürich Richtung St. Gallen zwischen Zürich Nord und dem Brütiseller Kreuz Stau. Ein Zeitverlust von bis zu 10 Minuten. A1 St. Gallen Richtung Zürich zwischen der Verzweigung Brütiseller und Zürich Ost Stau. Und A3 Westring Zürich Chur Richtung Basel zwischen Urdorf Süd und dem Limmataler Kreuz. A1 Zürich Richtung Bern zwischen Herkingen und Önsingen Stau nach einem Unfall. Dort ist ein defekter LKW. Und A2 Luzern Richtung Gotthard zwischen Amsteig und Göschenen schon 4 km Stau wegen Verkehrsüberlastung. Das ist ein Zeitverlust von bis zu 40 Minuten.
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5: Richtig schön, wenn das T-Shirt so ein bisschen zu der Grundausstattung gehört oder in Sachen Kleider. Geniessen Sie es heute Nachmittag, es wird warm bis zu 27 Grad. Und das ganze Wochenende sowieso so richtig schön und warm.
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5: Guten Vormittag zusammen. Ich bin Nicole Zog, hallo miteinander.
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2: Viele gehen mit ihrem Sparplatz und ihren Finanzen sehr locker um. Zu locker. Ihnen fehlt rund um ihr Geld eine klare Struktur und ein Konzept, um ihre Finanzsituation zu regeln. Indem man Ordnung in seine Finanzen bringt, kann man laut Michel Geismann, Teamleiter in Finanzplanung und Vorsorge bei der Zürcher Kantonalbank, mehr aus seinem Geld machen. Möglich ist das mit einem strukturierten Vermögenskonzept.
3: Es ist wichtig, damit man eine gute Übersicht über die eigenen Finanzen hat. So weiss man, was man hat, was allenfalls fehlt und was finanziell in Zukunft auf einem zukommt.
2: Abhilfe schaffen kann eben ein Vermögenskonzept. Was beinhaltet das alles?
3: Das Vermögenskonzept zeigt, was man aktuell für Vermögenswerte und Schulden hat. Es zeigt auch, was für Einnahmen reinkommen und wann welche Geldmittel gebraucht werden. Also eine Übersicht zu den Geldflüssen. Auf dieser Basis kann man Optimierungen erarbeiten, zum Beispiel, wie man das Vermögen besser strukturieren kann.
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Jetzt könnt ihr sie von zuhinterst im Schaft wieder vorreissen. Die kurzen Hosen, Tröckli, Pattsachen, Flipflops und Sonnenhüte. Gefühlt ist irgendwie der Sommer da. Schon morgen früh hat die Luft anders geschmeckt. Und in den nächsten Tagen wird es ja richtig, richtig sommerlich warm. Bis und mit am Pfingstmänti soll es ja 30 Grad werden. Frühlings-, Sommermusik, man weiss schon fast nicht mehr, wie man das jetzt sagen soll, gibt es auf jeden Fall hier bei uns, bei Radio Bern 1. Jetzt mit «These Walls».

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5: Ich bin Birgit Orgler.
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5: Der Teilausbau des Lötschberg-Basistunnels kann wie geplant stattfinden. Die Blausee AG ist mit ihrer Beschwerde auch vor dem Bundesgericht gescheitert. Sie hatte eine Verschmutzung des Grundwassers durch den geplanten Installationsplatz in Mitholz befürchtet. Die Blausee AG betreibt eine Forellenzucht. Der Installationsplatz wird für den Bau des Tunnels benötigt. Das Computerspiel des Egerkinger Komitees zur 10 Millionen Schweiz Initiative der SVP verharmlose rassistische Botschaften. Das sagt Migrationsexpertin Asma Debi. Im Spiel müssen Migranten an der Grenze gestoppt werden. Fachkräfte wie Ärztinnen oder Köche dürfen die Grenze passieren. Eine Frau mit Kopftuch hingegen nicht. Genau solche Darstellungen würden die gesellschaftliche Spaltung verstärken, sagt Debi.
6: Indem Migrantinnen im Allgemeinen, aber gerade auch Musliminnen, als Bedrohung oder als Feinde dargestellt werden und Misstrauen gegenüber Minderheiten in der Gesellschaft generell begünstigt wird.
5: Das Spiel wurde mittlerweile vom Netz genommen.
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5: A1 Zürich Richtung Bern zwischen Herkingen und Önsingen Stau nach einem Unfall. A2 Basel Richtung Luzern zwischen Egerkingen und Herkingen Stau wegen Verkehrsüberlastung. A2 Luzern Richtung Gotthard zwischen Amsteg und Göschenen 4 km Stau. A1 Nordring Bern Richtung St. Gallen zwischen dem Limmataler Kreuz und dem Gubristunnel stockender Verkehr. A1 St. Gallen Richtung Zürich zwischen der Verzweigung Brüttiselle und dem Dreieck Zürich-Ost stockender Verkehr. A3 Westring Chur Richtung Basel zwischen Urdorf Nord und dem Limmataler Kreuz stockender Verkehr.
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8: Sonne und noch einmal Sonne heute am Nachmittag und auch in den nächsten paar Tagen. Also perfektes Wetter, um sich irgendwo in der Aare oder in einem Pool abkühlen. Dazu 26 Grad heute am Nachmittag. Am Wochenende klettern die Thermometer immer mehr zu rauf. Und gerade so am Pfingstmänti könnte es hier und da sein, dass es dort 30 Grad Marke knackt.
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8: Mit euch raus an die Sonne kommt es mittägeln oder euch jetzt über den Mittag am Vollgas geben, damit ihr schneller ins verlängerte Weekend könnt. Der Nico Santos mit seinem aktuellen Hit All Time High. Ich bin Sascha Riese, wünsche einen guten Hallo zusammen.
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0: Das sind so die Momente, wo die Emotionen bei uns allen einfach hochkochen. Und wenn nicht anders kann, als einfach jubeln. Seit einer Woche ist Eishockey-WM hier in der Schweiz und unserer Nazi läuft ja so etwas von gut. Hey, gerade gestern haben sie wieder gewonnen. 4:1 gegen Großbritannien. Heisst 5 Spiele, 5 Siege. Klare Gruppen erst an der Heim-WM. Wir sind so etwas von stolz und bis jetzt kann man einfach nur ein sehr, sehr gutes Fazit ziehen. Bern 1 Sportreporterin Michelle Howald.
1: Ich habe 2 Fazit. Erstens, die Schweizer Eishockey-Nazi gehört zu den Favoriten auf der WM. Das kann man nach dieser ersten Woche definitiv sagen. Zweites Fazit, die Stimmung ist gigantisch. Das Publikum trägt die Hockey-Nazi mit. Mehr als einmal hatte ich Hühnerhaut, wenn die ganze Arena zusammen singt während dem Match. Oder auch nach einem Sieg laut die Venus von Bümplitz gesungen wird. Da haben auch die Spieler Hühnerhaut bekommen.
0: Ja, und schön an so einer WM ist ja auch, es gibt nicht nur Highlights auf dem Spielfeld, sondern man erlebt eben auch neben dem Feld ganz, ganz viel. Und du hast mir eine Geschichte erzählt, wo du aus dem Tram hast, auf dem Weg ins Stadion, wo dir so etwas von Erinnerung bleibt.
1: Ein kleiner Bub mit Zimbabwe, der sich mega, mega, mega freut auf den Match im Eisstadion. Irgendeiner hat ihm der Papi dann müssen erklären, dass ihm nicht das ganze Stadion aus Eis ist, sondern dass es nur ein Eisfeld in der Mitte hat, aber jetzt nicht jeder Sitz und jede Tür aus Eis ist. Der Kleine war dann kurz enttäuscht gewesen, aber kurz später hat er sich wieder gefreut, zum Schweizer Hockey-Nazi spielen zu sehen.
0: Hey, und weiter geht's für die Spieler morgen Nachmittag gegen Ungarn mit der Schweiz, die da natürlich als haushöhe Favoritin gilt. Und hier bei Radio Bern 1 gibt es ganz viel Musik weiterhin von der Rihanna, jetzt für eure Mittagspause.

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6: Ich bin Birgit Orgler.
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6: Der Teilausbau des Lötschberg-Basistunnels kann wie geplant stattfinden. Die Blausee AG ist mit ihrer Beschwerde auch vor dem Bundesgericht gescheitert. Sie hatte eine Verschmutzung des Grundwassers durch den geplanten Installationsplatz in Mitholz befürchtet. Die Blausee AG betreibt eine Forellenzucht. Der Installationsplatz wird für den Bau des Tunnels benötigt. Für die Kampagnen zur Abstimmung im März sind über 10 Millionen Franken ausgegeben worden. Am meisten Geld wurde für die Kampagne zur SRG-Initiative eingesetzt. Das gibt die Eidgenössische Finanzkontrolle bekannt. Die abgelehnte Initiative verlangte die Senkung der Radio- und Fernsehgebühren auf 200 Franken sowie die Abschaffung der Unternehmensabgabe. Im Tessin fehlt es an Schneereserven. Aufgrund geringer Niederschläge im Mai konnte deshalb das Wasserdefizit nicht ausgeglichen werden. Das teilt das Bundesamt für Meteorologie und Klimatologie mit. Die Prognosen für die kommenden Wochen wiesen zudem auf stabiles und trockenes Wetter hin. Das würde das Wasserdefizit weiter verstärken.
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6: A1 Zürich Richtung Bern zwischen Herkingen und Önsingen Stau nach einem Unfall. A2 Basel Richtung Luzern zwischen Egerkingen und Herkingen Stau wegen Verkehrsüberlastung. A2 Luzern Richtung Gotthard zwischen Amsteig und Göschenen 4 km Stau. A1 Nordring Bern Richtung St. Gallen zwischen dem Limmataler Kreuz und dem Gubristunnel stockender Verkehr. A1 St. Gallen Richtung Zürich zwischen der Verzweigung Brüttisellen und dem Dreieck Zürich-Ost, stockender Verkehr. A3 Westring, Chur Richtung Basel, zwischen Urdorf Nord und dem Limmataler Kreuz, stockender Verkehr.
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7: Der Sommer, der sagt heute und am Pfingstwochenende Hello und freut sich darauf, dass er uns ganz, ganz viel Sonne darf vorbeibringen. 26 Grad am Nachmittag und am Wochenende klettert das Thermometer immer mehr zurück. Zum Pfingstmäntig könnte es sein, dass wir 30 Grad Marke knacken.
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1: Sie kennen das sicher auch, dass sie so auf Social Media am Reels durchswipen und ganz viel Musik, die euch da auch immer wieder angezeigt wird. Und dann gibt es den einen Song, der euch vom ersten Moment an sofort packt. Hey, genau so ist es mir beim Remo vor seinem aktuellen Hit «Falling» gegangen. Auf Social Media wird mir dieser Moment andauernd angezeigt und mit jedem Moment, den ich ihn höre, liebe ich ihn noch ein bisschen mehr. Hey, und genau diesen Moment erlebt ihr jetzt vielleicht aber gerade im Radio. In eurer Lieblingsplaylist, hier bei Radio Bern 1, wo es ganz viel Musik gibt, gibt es nämlich auch den Remo vor. Und sie aktuell hat «Falling» jetzt zum vielleicht erst neu entdecken, aber garantiert vom ersten Moment an einfach lieben. Viel Spass!

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4: Im Studio der Jonathan Ernst.
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4: Der Teilausbau des Lötschberg-Basistunnels kann wie geplant stattfinden. Die Blausee AG ist mit ihrer Beschwerde auch vor dem Bundesgericht gescheitert. Sie hatte eine Verschmutzung des Grundwassers durch den geplanten Installationsplatz in Mittholz befürchtet. Die Blausee AG betreibt eine Forellenzucht. Der Installationsplatz wird für den Bau des Tunnels benötigt. Das Computerspiel des Igerkinger Komitees zur 10 Millionen Schweiz Initiative der SVP verharmlose rassistische Botschaften, das sagt Migrationsexpertin Asma Dibi. Im Spiel müssen Migranten an der Grenze gestoppt werden. Fachkräfte wie Ärztinnen oder Köche dürfen die Grenze passieren, eine Frau mit Kopftuch hingegen nicht. Solche diskriminierende Darstellungen hätten reale Folgen, sagt Dibi.
5: Es wird ihnen quasi signalisiert, schaffe ja bei uns, aber nicht dazugehören. Und das ist eine Realität, die langfristig dazu führt, dass auch der gesellschaftliche Zusammenhalt darunter leidet.
4: Das Spiel wurde mittlerweile vom Netz genommen. Ein 30-jähriger Iraker hat versucht, fast 2 Tonnen Pommes frites in die Schweiz zu schmuggeln. Mobile Zollbeamte entdeckten im solothurnischen Flü die gefrorenen Pommes frites in einem ungekühlten Lieferwagen. Der Lenker war aus Frankreich eingereist. Sein Lieferwagen sei um 670 Kilogramm überladen gewesen.
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4: Auf dem Zürcher Westring stockt es Richtung St. Gallen. Zwischen Urdorf Süd und dem Gubristunnel müsst ihr etwa mit einer Viertelstunde mehr rechnen. Und auf der A1 Richtung Zürich zwischen der Verzeigung Bierfeld und Neuenhof staut es auch. Dort hat es nämlich einen Unfall gegeben, auch dort etwa eine Viertelstunde mehr einrechnen. Gerade 50 Minuten mehr sind es vor dem Gotthardtunnel Richtung Süden. Zwischen Amsteig und Göschne hat es 5 km Stau. Ich wünsche allen unterwegs eine gute Fahrt.
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7: Sonne, Sonne und noch einmal Sonne heute am Nachmittag und auch in den nächsten paar Tagen. Also perfektes Wetter, um sich irgendwo in der Aare oder in einem Pool abkühlen. Dazu 26 Grad heute am Nachmittag. Am Wochenende klettern die Thermometer immer mehr zu rauf und gerade so am Pfingstmänti können sie und da sein, dass es dort 30 Grad Marke knackt.
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7: Viel Power zum Start in der Freitynamik sitzen von David Guetta, The Tones and I und dem Teddy Swims mit Gun, Gun, Gun. Einfach die beste Musik, nur für euch. Ich bin Sascha Risse, hallo miteinander.
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7: Nach der Ständeratskommission will auch die Nationalratskommission ein Volks- und Ständemehr für das EU-Vertragspaket. Demnach sollen die bilateralen drei nur dann gelten, wenn das Schweizer Stimmvolk und die Stände Ja sagen, heißt es in einer Mitteilung der Parlamentsdienste. Nach diesem Entscheid kann die Ständeratskommission nun die verlangte Verfassungsänderung ausarbeiten. Eine Minderheit lehnt dies ab. Laut ihnen würde ein Volks- und Ständemehr eine Annahme der EU-Verträge gefährden. Die Schweizer Kandidatur für die European Championships 2030 gerät ins Wanken. Der Bundesrat will das Multisport-Grossereignis nicht finanziell unterstützen. Swiss Olympic spricht von einem herben Rückschlag. Ohne Unterstützung des Bundes könnten auch Kantone und Stände abspringen. Für die European Championships rechnet Swiss Olympic mit Kosten von rund 200 Millionen Franken. Die gegenseitigen Angriffe zwischen Israel und der Hisbollah im Libanon gehen trotz Waffenruhe weiter. Im Libanon wurde dabei in der Nacht eine Einrichtung des Islamischen Gesundheitsdienstes angegriffen. Dabei wurden 4 Mitarbeiter getötet, 2 Sanitäter seien verletzt worden, meldet das libanesische Gesundheitsministerium. Das israelische Militär äußerte sich nicht zum Angriff.
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7: Auf der A1 stockt es, und zwar Richtung Zürich zwischen Baden-West und Neuenhof. Dort hat es einen Unfall gegeben. Dann auch auf dem Zürcher Nordring Richtung St. Gallen zwischen dem Limmataler Kreuz und dem Gubristunnel. Genauso Richtung St. Gallen zwischen Zürich-Seebach und Zürich-Ost. Und Richtung Zürich auf der A1 zwischen dem Rastplatz Balteswil Nord und dem Dreieck Zürich-Ost stockt es genauso. Und Richtung Basel zwischen Urdorf Süd und dem Limmataler Kreuz auf dem Zürcher Westring. Dann auch auf der A1 Richtung Bern zwischen Herkingen und Uesi braucht ihr auch etwa eine Viertelstunde mehr. Und genauso vor dem Gotthardtunnel Richtung Süden. Dort etwa mit 50 Minuten mehr rechnen. Zwischen Amsteg und Köschne hat es 5 km Stau. Kommt gut ans Ziel.
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9: Der Sommer, der sagt heute und am Pfingstwochenende Hello und freut sich darauf, dass er uns ganz, ganz viel Sonne darf vorbeibringen. 26 Grad am Nachmittag und am Wochenende klettert das Thermometer immer mehr zurück. Zum Pfingstmäntig könnte es sein, dass wir 30 Grad Marke knacken.
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9: Noch bis um 5 Uhr gibt es keine Song doppelt hier bei uns. Und da freuen wir uns jetzt gerade auf die Premiere von der Taylor Swift, The Fate of Ophelia, für einen ganz gebigen Freitinami. Zusammen gehen wir Richtung Pfingstweekend. Ich bin Sascha Risa. Hallo miteinander.
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0: Hey, das schöne Sommerwetter tut einfach gut und ich hoffe auch, ihr könnt geniessen, auch falls ihr am Arbeiten seid. Dazu spielen wir euch ganz viel von euren Lieblingshits, wie gerade Golden von Hunter X. Der richtige Beat zum Arbeiten auf der Baustelle oder aber auch für unterwegs. Gerade von Klingande oder Eishockey WM-Song von Bastian Baker in den nächsten 10 Minuten. Time to shine. Wir spielen einfach ganz viel Musik für euch hier bei Radio BNS.
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0: 25 Grad in Bern und dazu viel Sonne. Das ist der heutige Freitagnachmittag. Geht's heim 3.
2: Im Studio der Jonathan Ernst.
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2: Beschwerden sollen Wahlen und Abstimmungen im Kanton Bern künftig nicht mehr automatisch blockieren. Der Regierungsrat lässt eine entsprechende Gesetzesänderung prüfen. Die zuständige Behörde soll aber weiterhin die Möglichkeit haben, einen Wahl- oder Abstimmungstermin zu verschieben. Dies soll dann der Fall sein, wenn berechtigte Zweifel bestehen, dass die freie Willensbildung der Stimmberechtigten gewährleistet ist. Nach der Ständeratskommission will auch die Nationalratskommission ein Volks- und Ständemehr für das EU-Vertragspaket. Demnach sollen die bilateralen drei nur dann gelten, wenn das Schweizer Stimmvolk und die Stände Ja sagen, heißt es in einer Mitteilung der Parlamentsdienste. Nach diesem Entscheid kann die Ständeratskommission nun die verlangte Verfassungsänderung ausarbeiten. Eine Minderheit lehnt dies ab. Laut ihnen würde ein Volks- und Ständemehr eine Annahme der EU-Verträge gefährden. In der Schweiz gibt es weniger Kulturschaffende. Vergangenes Jahr waren rund 282.000 Menschen im Kultursektor erwerbstätig. Das sind fast 5% weniger als im Jahr zuvor, wie das Bundesamt für Statistik mitteilt. Der Rückgang sei bei den männlichen Kulturschaffenden, bei Schweizer Staatsangehörigen und in der lateinischen Schweiz stärker ausgefallen als bei den Vergleichsgruppen. In den letzten 24 Stunden haben 35 Schiffe die Straße von Hormuz passiert. Dies sei in Koordination mit der Marine der iranischen Revolutionsgarden erfolgt, wie diese mitteilten. Es handelte sich demnach um Öltanker, Frachter und andere Handelsschiffe. Irans Streitkräfte hatten kurz nach Kriegsbeginn die Kontrolle über die wichtige Passage übernommen.
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0: Aufpassen müsst ihr im Liegertunnel auf der Strecke Biel-Neuenburg. Und zwar in beide Richtungen wegen Metallstangen auf der Straße. Also passend auf im Liegertunnel. Auf der Strecke Biel-Neuenburg wegen Metallstangen auf der Strasse. Dann bis zu 40 Minuten länger aktuell auf der A1 Bahn Richtung Zürich zwischen Kriegstetten und Herkingen. Immer mal wieder, wo der Daddy Stau kommt. Und auch der Gegenrichtung A1 Zürich Richtung Bern zwischen Herkingen und Dönsingen. Wegen stockendem Verkehr aktuell mindestens 15 Minuten mehr Zeit einberechnen. Kommen gut an.
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0: Sonnenbrillwetter heute am Nachmittag und am Wochenende. Es wird richtig heiß. Viel Sonne, dazu 26 Grad, die es dann auch noch geben kann. Bis am Montag kann das Thermometer sogar bis auf 30 Grad hochklettern. Also einfach Wetter zum Geniessen.
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0: Gerade nach 4 Hits lade ich an unsere Radio Bern 1 Stage am Mittwochmittag mit dem Niklas. Vorher gibt es jetzt aber noch die volle Ladung Hits mit Klingande, Bastian Baker, Maroon 5 oder jetzt gerade Hunter X. Ich bin Sascha Riesen, ganz schönen Freitag nach mir.
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0: Kennt ihr das? Ihr hockt im Auto, schaut zum Fenster raus und plötzlich fühlt sich ein Song im Radio genau so an, als würde er einem selber meinen irgendwie. Hey, und genau das Gefühl steckt im neuen Album von Nicholas, Cars and Things That Go heisst's. Ist heute ganz frisch rausgekommen. Das sind alle Songs drauf, wo es ums Unterwegssein geht, um zu suchen, um zu weitermachen. Aber auch, dass man einfach auch sich selber sein soll. Und von As I Am über Lonely Hearts bis her zu Don't Stop the Car. Es sind einfach alle Songs, die gut tun und richtig gute Laune machen. Und apropos Car, Niklas, was war eigentlich so dein allererste Traumauto?
1: Mein erstes Auto war tatsächlich ein Mini Cooper und damals auch ein Traumauto. So ein Flitzer, so ein Go-Kart, natürlich mit der Gitarre und jetzt auch mit Schlagzeug, nicht ideal. Von dem her ist jetzt mein Traumauto eher ein praktisches tatsächlich.
0: Hey, und genau mit dem ist er extra für euch unterwegs auf Bern am Mittwoch. Wir holen den Niklas und seine Songs ab seinem neuen Album exklusiv für euch auf der Radio Bern A-Stage am Mittwochmittag am 12 Uhr in der Mahogany Hall hier zu Bern. Und Tickets dazu gibt es wie immer nie zum Kaufen, sondern nur bei uns, zum Beispiel jetzt. Lasst ihn euch sehr gerne ein, einfach schnell anrufen auf 031 327 11 22. Und in dieser Zeit seid ihr jetzt vielleicht mit dem Auto unterwegs. Und dann gibt es dazu den Niklas und sein aktuell Hit As I Am hier bei Radio Bern 1. Für einen guten Abend bei euch.

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0: Halb vier war und es hat einen Unfall auf der A1 Bern Richtung Zürich zwischen Wankdorf und Schönbühl gestohlen. Die eine Spur die ist schon gesperrt und zwar die linke. Hat 20 Minuten länger. Der Unfall der ist mit mehreren Fahrzeugen passiert. Dort. Wegen dem steht es in der Gegenrichtung ab Kirchberg. Dann weiter auf der A1 Bern Richtung Zürich zwischen Kriegstetten und Herking auf mehreren Abschnitten, die 20 Minuten länger hat und in der Gegenrichtung Zürich Richtung Bern zwischen Rotrist und Wangen der Aare auf mehreren Abschnitten, wo es ebenfalls bis zu 20 Minuten länger geht. Und dann noch der Blick in Liegertunnel. Auf der Strecke bei Neuburg, da ist in beide Richtungen aufpassen angesagt, wegen Metallstangen, also passen dort noch. Mit euch unterwegs geht alle eure Lieblingsstars hier bei Radio Bern 1. Schon in 30 Sekunden der Matt Smith von der Niall Horan. Oder geht hinten nachher noch ganz, ganz viel mehr Musik, auch von der grossartigen Pink und ihrem Hit Trustfall.
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Der Mark Ronson und der Bruno Mars wollen uns da schon mal so richtig auf das Weekend eingerufen mit Uptown Funk und hingehen nachher in denen zum Zünderbrillen aufsetzen, wenn ihr vielleicht gerade mit dem Auto unterwegs seid, sehr gut zum auch ein bisschen Scheiben runterlassen und einfach geniessen. Zusammen mit der Dasha und Austin für einen guten Freitagnachmittag mit Radio Bern 1 und natürlich ganz, ganz viel Musik hier bei euch zu der Box.

0: und schon alles erledigt. Geht's für euch jetzt vielleicht gerade ab ins Weekend? Und da passt auch perfekt dazu. Weekend Vibes gibt's gerade vom Alex Warren und seinem aktuellen Hit Fever Dream. Für den Sonntag Nami auch einer der grössten Sommerhits. Dragostini Day. Oder aber auch der grossartige Iggy Kelly und I Follow You. Ganz viel Musik gibt's genau nur hier bei Radio Bern 1. Aber dann wieder.
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2: Kompakt zusammengefasst für euch jetzt ein News-Update am 4.
3: Im Studio der Jonathan Ernst.
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3: Beschwerden sollen Wahlen und Abstimmungen im Kanton Bern künftig nicht mehr automatisch blockieren. Der Regierungsrat lässt eine entsprechende Gesetzesänderung prüfen. Die zuständige Behörde soll aber weiterhin die Möglichkeit haben, einen Wahl- oder Abstimmungstermin zu verschieben. Dies soll dann der Fall sein, wenn berechtigte Zweifel bestehen, dass die freie Willensbildung der Stimmberechtigten gewährleistet ist. In der Schweiz wird zu viel Milch produziert. Die Milchproduktion lag in den ersten drei Monaten des Jahres um 6,1% über dem Vorjahresniveau. Das teilt die Branchenorganisation Milch mit. Die Milchmengen würden damit nach wie vor über dem Bedarf liegen. Zudem lägen auch über 7000 Tonnen Butter in Tiefkühllagern, rund 2000 Tonnen mehr als um diese Jahreszeit üblich. Nationalrätin Greta Gysin ist neue Fraktionschefin der Grünen. Die Tessinerin wurde zur Nachfolgerin von Aline Trede gewählt, welche Berner Regierungsrätin wird. Gysin war die einzige Kandidatin und ist seit 2020 Vizepräsidentin der Fraktion. Die Wahl der 42-Jährigen galt daher als Formsache. In den letzten 24 Stunden haben 35 Schiffe die Straße von Hormuz passiert. Dies sei in Koordination mit der Marine der iranischen Revolutionsgarden erfolgt, wie diese mitteilten. Es handelte sich demnach um Öltanker, Frachter und andere Handelsschiffe. Irans Streitkräfte hatten kurz nach Kriegsbeginn die Kontrolle über die wichtige Passage übernommen.
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2: Geduld braucht es unterwegs aktuell an diesen Orten. Eine halbe Stunde länger, sogar bis zu 40 Minuten länger, hat auf der A1 Bern Richtung Zürich zwischen Neufeld und Schönbühl. Nach einem Unfall mit mehreren Fahrzeugen ist die linke Spur immer noch gesperrt und es staut. Dann noch in Gegenrichtung A1 Zürich Richtung Bern zwischen Kirchberg und Schönbühl. Da kommen wir ebenfalls in Stau, 20 Minuten länger. Dann wieder in die andere Richtung A1 Bern Richtung Zürich zwischen Kriegstädten und Herkingen. Auch dort auf mehreren Abschnitten, wo es 20 Minuten länger geht. Genauso wie in der Gegenrichtung zwischen Rodrist und Wangen-der-Aare auf mehreren Abschnitten, die in Stau kommen. Also habt Sorge und kommen gut an.
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2: Ein wunderbarer Grillabend draußen an der Sonne ist definitiv ein guter Plan. Es bleibt weiterhin so schön und auch durch das Wochenende durch das Pfingstweekend einfach sonnig. Dazu Temperaturen, die sogar bis auf 30 Grad hochklettern.
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2: Schön packen wir den Rest von diesem Namen zusammen über Sascha Riesen und übergeben jetzt hier dem Alex Warren und seinem aktuellen Hit Fever Dream. Hallo miteinander.
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0: sie zaubert einem einfach automatisch jedes Mal das Lächeln ins Gesicht. Sabrina Carpenter und ihre Hit Taste hier bei Radio Bern. Ja, und sowieso sind wir heute ja alle irgendwie besonders gut getroffen. Das Wetter macht einfach glücklich. Und dann erst recht noch, wie man auch weiss, hey, es ist ein verlängertes Pfingstwochenende, das hier auf uns wartet. Einen Tag mehr frei mit dem Menti, den wir ebenfalls geniessen können. Und obendrauf natürlich auch noch das herrliche Wetter, schon nur heute Temperatur um die 26 Grad. Bis am Montag, da gibt es zum Teil sogar bis zu 30 Grad. Also bei diesem Wetter freut man sich einfach nur auf zwei Sachen. Baden und Glassen essen.
1: Stracciatella, aber es geht einfach immer. Es ist immer gut. Egal wie viel davon man nimmt.
2: Glassen muss Schoki sein. Schoki macht glücklich.
3: Ja, das Stracciatella gesagt. Das ist so wie eine Mischung von Vanille und Schoki.
0: Ja, genau. So fühlt sich der Sommer doch einfach an. Und ich würde auch sagen, geniessen wir ihn ein erstes Mal in vollen Zügen. Und das natürlich auch mit der richtigen Musik. Und das seid ihr hier bei Radio Bern 1 genau am richtigen Ort. Ist einer von diesen Songs, der einfach nach Sonne, Ferien und nach offener Autoscheibe tönt. Der Sommerhit aus dem 03 von Ozone. Da ist Tragonstein dein Day.
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bei diesem schönen Sommerwetter kann man doch nicht anders als einfach Badhosen anlegen und dann irgendwo in die kühle Nasse kumpen. Sie sitzen in Dare, im Pool oder irgendwo in der Body. Einfach richtig schön herrlich. Hey, und wir liefern euch dazu natürlich genau den richtigen Sound hier bei Radio Bern. Nein, Sie witzen, der Avicii und sie hat Wake Me Up mit ganz, ganz viel Sommerfeeling.

0: so langsam aber sicher, dann verabschiedet sich alle ins verlängerte Pfingstwochenende. Wenn ihr zu denen gehört, die aber noch ein bisschen dran sind oder am Weekend selber. Wir lassen euch selbstverständlich auch nicht allein. Gerade mit Power Sound von David Guetta und der Sia. Oder der jetzt hier für alle die von euch, die aktuell gerade im Stall stecken auf der A1. Braucht es besonders viel Geduld, die Imagine Dragons. Zeit geht hinten nachher bin ich mit Thunder. Euer Lieblingssender Radio Bern 1 spielt einfach ganz viel Musik, nur für euch.
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0: Ganz guten Endsport Richtung Weekend wünsche ich. Jetzt ist es 16:30 Uhr.
9: Im Studio ist der Jonathan Ernst.
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9: Statt 25.000 Personen pro Tag sind am diesjährigen Gurtenfestival täglich 27.000 Besucherinnen und Besucher zugelassen. Die Behörden bewilligten ein entsprechendes Gesuch der Veranstalter. Das teilen die Festivalverantwortlichen mit. Seit der Pandemie sei man mit höheren Kosten konfrontiert. Man müsse deshalb mehr Tickets verkaufen können. Das Gurtenfestival findet vom 15. bis am 18. Juli statt. Beschwerden sollen Wahlen und Abstimmungen im Kanton Bern künftig nicht mehr automatisch blockieren. Der Regierungsrat lässt eine entsprechende Gesetzesänderung prüfen. Die zuständige Behörde soll aber weiterhin die Möglichkeit haben, einen Wahl- oder Abstimmungstermin zu verschieben. Dies soll dann der Fall sein, wenn berechtigte Zweifel bestehen, dass die freie Willensbildung der Stimmberechtigten gewährleistet ist. In der Schweiz wird zu viel Milch produziert. Die Milchproduktion lag in den ersten drei Monaten des Jahres um 6,1% über dem Vorjahresniveau. Das teilt die Branchenorganisation Milch mit. Die Milchmengen würden damit nach wie vor über dem Bedarf liegen. Zudem lägen auch über 7.000 Tonnen Butter in Tiefkühllagern, rund 2.000 Tonnen mehr als um diese Jahreszeit üblich.
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0: Schicke ganz, ganz viel Geduld zu euch ins Auto. Es braucht es noch auf dem Weg ins verlängerte Pfingstwochenende auf der A1 Bern Richtung Zürich zwischen Forsthaus und Schön. In Bühl hat es einen Unfall, die linke Spur die ist gesperrt. Mehrere Fahrzeuge, die in diesem Unfall involviert sind, aktuell hat er dort bis zu einer Stunde länger. Und auch in der Gegenrichtung Zürich Richtung Bern zwischen Kirchberg und Schönbühl, da steht wegen Verkehrsüberlastung 20 Minuten mehr. Dann weiter auf der A1 Bern Richtung Zürich zwischen Kriegstetten und Herkingen auf mehreren Abschnitten, was 20 Minuten länger geht. Und auch in der Gegenrichtung zwischen Rotrist und Wangen an der Aare. Dann auf der A6 Bern Richtung Thun in der Höhe Ostring, da hat es kaputte Busse und darum ist der Pannenstreifen dort blockiert, passt also auf. Und noch der Blick auf die Hauptstrasse von Worblaufen Richtung Zollikofen und durch Zollikofen durch aktuell 20 Minuten mehr, die ihr dort braucht. Gute und sichere Fahrt euch. unterwegs.
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0: Viel Sonne gibt es heute Abend und auch am Wochenende. Dazu auch sommerlich warme Temperaturen. 25 Grad definitiv. Kann bis am Pfingstmontag sogar 30 Grad geben.
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0: Und da kommt jetzt von David Guetta und der Sia. Beautiful People. Ich bin Sascha Risse, wünsche einen guten Start ins Weekend, wenn ihr schon habt und ganz, ganz viel Geduld euch unterwegs.
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0: Mit dem Sommerhit von der Shakira starten wir in ein verlängertes Pfingstwochenende mit ganz, ganz viel Sommerfeeling.
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0: Und genau da gibt es einen Ort, wo man den perfekten Sommerabend geniessen kann. Mit Cocktails, Musik, Ferienstimmung und das noch mitten in der Stadt Bern. Und zwar beim Summer Beach auf der Grossen Schanze. Dort könnt ihr die Füße wirklich richtig in Sang haben und einfach den schönen Pfingstwetter geniessen. Alternativ, hinten könnt ihr auch ab in die Mühlenhunziken. Er gehört zu den ganz spannenden Stimmen von der internationalen Indie-Folk-Szene. Ryan Harris und sein Konzert fährt heute Abend am 8. Ja, am Sonntag, zum Beispiel nach einem Tag mit Baden, feinen Glassen, am Abend noch eine Party machen, ab den 11 im Bierhübeli. Wenn das euer Plan ist, dann geht es ab der Pfingstparty. Dann geht es zu den besten Hits von den 80er bis heute definitiv das Richtige, um richtig können abtanzen. Und das Gute ist, am Montag könnt ihr ja dann in Ruhe ausschlafen. Und ich habe euch genau für diese Party übrigens so noch Tickets, das dann in rund 3-4 Stunden, kurz nach der 5:30. Und egal, eine Party, sehr Konzert, Klassenmarathon oder einfach irgendwie mit Freunden schönes Wetter geniessen. An diesem Pfingstwochenende wird es uns garantiert nicht langweilig bei diesem Wetter.
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0: Und die Partystimmung gibt es jetzt auch schon mal hier bei uns mit dem aktuellen Hit von der Bibi Rexha. Sie bringt eure Box jetzt definitiv ans Limit mit New Religion.

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0: Oh, eure Lieblingshits, die gibt es genau nur hier bei Radio Bern 1. Ausstempeln auf der Bühne, es fängt einfach viel, viel mehr. Gerade mit dem Michael Schulte und 5 AM. Noch heute schnell einkaufen vor dem verlängerten Weekend. Zusammen mit der Anastasia. Oder ein bisschen Nervenbalsam für all die, euch, die unterwegs sind und aktuell viel Geduld brauchen auf der A1. Der Teddy Swims lässt euch nicht allein mit Bad Dreams. Hey, ganz viel Musik gibt es genau nur hier bei Radio Bern 1.
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0: Guten Start in den Freitagabend mit aktuell 25 Grad Bern, jetzt um 5 Uhr.
1: Guten Abend, ich bin der Jonathan Ernst.
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1: Gerichte müssen mehr sensibilisiert werden beim Thema häusliche Gewalt. Das sagt Juristin Alexandra Bär. Nach einer Trennung entscheiden Gerichte heute häufig für die alternierende Obhut. Kinder leben dann abwechselnd bei Mutter und Vater. Dieses Modell werde teilweise auch dann geprüft, wenn ein Elternteil zuvor gewalttätig war, berichtet der Tagesanzeiger. Oftmals fehle ein Beweis für häusliche Gewalt, weil Betroffene sich schämen, sagt Bär.
3: Das ist auch der Grund, warum sie bei häuslicher Gewalt oft lang über Jahre hinweg keine Anzeige machen. Und wenn sie dann das endlich mal machen, die Scham quasi überwinden, dann ist dann oft das Problem, dass man sie nicht ernst nimmt.
1: Der Nationalrat wird sich voraussichtlich in den kommenden Monaten mit dem Thema befassen. Nationalrätin Greta Gysin ist neue Fraktionschefin der Grünen. Die Tessinerin wurde zur Nachfolgerin von Alin Trede gewählt, welche Berner Regierungsrätin wird. Gysin war die einzige Kandidatin und ist seit 2020 Vizepräsidentin der Fraktion. Die Wahl der 42-Jährigen galt daher als Formsache.
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1: Der 35-jährige Fussballgoalie Joel Mall wechselt von Servette zu den Young Boys. Bei den Bernern wird er Nachfolger von Ersatztorhüter Heinz Lindner. Gleichzeitig verlängert IB den Vertrag mit dem Goalie Nummer 3, Dario Marzino, um ein weiteres Jahr bis im Sommer 2027.
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0: Auf der A1 Bern Richtung Zürich zwischen Forsthaus und Kirchberg, da brauchen wir immer noch eine halbe Stunde länger, wegen einem Unfall, den es vorher hatte, mit mehreren Autos. Dann in der Gegenrichtung, Zürich Richtung Bern zwischen Kirchberg und Schönbühl, auch da geht es 10 Minuten länger. Auf der A1 Bern Richtung Zürich zwischen Kriegstetten und Herking auf mehreren Abschnitten, wo ihr auf Bremse müsst, um 20 Minuten mehr dort. Und auch in der Gegenrichtung zwischen Rotrisch und Wangen der Aare, da habt ihr aktuell 10 Minuten mehr, weil ihr auch auf mehreren Abschnitten in Stau kommt. Und dann auch noch am meisten Geduld braucht auf der Hauptstrasse von Worblaufen durch Zollikofen durch. Aktuell 20 Minuten länger. Kommen gut an.
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0: Ja, das Pfingstwochenende, es wird einfach nur herrlich. Sommerliche Temperaturen, Badhosenwetter und Sonnenbrillenwetter. Bei viel Sonne und bis am Pfingstmonti kann es sogar 30 Grad geben.
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0: Hey, wenn ihr schon Weekend habt, geniesst es und tschüss, ganz guten Rest. Die beste Musik dazu gibt es jetzt von Michael Schulte, 5 am. Ich bin Sascha Riesen, hallo miteinander.

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1: Freut mich sehr. 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
1: Danke dir.
0: Ja, und das ist so einer von diesen Mittagen, wo man am liebsten nie möchte, dass sie enden und am Nachmittag im Geschäft definitiv auch noch ganz, ganz fest wird die Erinnerung schwelgen. 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Hey, und geniesst es auf jeden Fall. Ein Pfingstwochenende, wenn ihr gerade unterwegs seid, für Hause oder zum Kollegen an die Grillparty. Wir spielen dazu ganz viel Musik. Das ist Klock Klock und Someone Else bei Radio Bern 1.

0: nicht ganz viel Saison verlängert, der Pfingst-Weekend. Dir aber vielleicht noch ein bisschen am Arbeiten. Aber hey, dafür gibt es auch für euch jetzt 3 Minuten schnell für Abend mit Rihanna und ihrem Hit Diamonds. Wir spielen ganz viel Musik für euch.
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0: Der Ray Dalton, der ist doch noch am Einsingen für euch. Und freut sich schon in gut 3 Minuten geht mit euch ins Weekend starten. Mit seinem aktuellen Hit Blood Running. Er und noch ganz, ganz viel mehr von euren Lieblingsstars gibt es gerade hier für Radio Bern 1.
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3: Beschwerden sind alle vom Tisch, grünes Licht für das Projekt Emmitalwärts. Und aus finanziellen Gründen, das Gurtenfestival lässt zusätzlich 2'000 Menschen pro Tag auf den Hausberg.
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6: 17:30 und da ist kompakt zusammengefasst alles Wichtige, was du müsst wissen an diesem Freitagabend.
7: Guten Abend, ich bin der Jonathan Ernst.
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7: Statt 25'000 Personen pro Tag sind am diesjährigen Gurtenfestival täglich 27'000 Besucherinnen und Besucher zugelassen. Die Behörden bewilligten ein entsprechendes Gesuch der Veranstalter. Das teilen die Festivalverantwortlichen mit. Seit der Pandemie sei man mit höheren Kosten konfrontiert. Man müsse deshalb mehr Tickets verkaufen können. Das Gurtenfestival findet vom 15. bis am 18. Juli statt. In der Schweiz wird zu viel Milch produziert. Die Milchproduktion lag in den ersten drei Monaten des Jahres um 6,1% über dem Vorjahresniveau. Das teilt die Branchenorganisation Milch mit. Die Milchmengen würden damit nach wie vor über dem Bedarf liegen. Zudem lägen auch über 7.000 Tonnen Butter in Tiefkühllagern, rund 2.000 Tonnen mehr als um diese Jahreszeit üblich. Die Preise für Dünger könnten durch den Iran-Krieg steigen. Damit rechnet das britische Beratungsunternehmen Oxford Economics. Weltweit dürften die Preise um mehr als 30% zulegen. Hintergrund ist die anhaltende Blockade der Straße von Hormus, durch die Düngemittel verschifft werden.
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7: Der 35-jährige Fussball-Goalie Joel Mall wechselt von Servette zu den Young Boys. Bei den Bernern wird er Nachfolger von Ersatztorhüter Heinz Lindner. Gleichzeitig verlängert Ibe den Vertrag mit dem Goalie Nummer 3, Dario Marzino, um ein weiteres Jahr bis im Sommer 2027.
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6: Er braucht immer noch Geduld unterwegs auf der A1 Bern Richtung Zürich zwischen Rastedt, Grauholz und Schönbühl wegen einem Unfall. Die linke Spur ist gesperrt. Ihr habt dort 40 Minuten länger. Dann auf der A1 Zürich Richtung Bern zwischen Kirchberg und Rastedt, Grauholz. Da stocken es aktuell 10 Minuten mehr. Dann auf der A1 Bern Richtung Zürich zwischen Kriegstetten und Herkingen 20 Minuten länger auf dem Mähnabschnitt, wo ihr dort in Stau kommt. Und in der Gegenrichtung zwischen Rotrist und Wangen braucht es viel Geduld, weil es steht auf Mähnabschnitt im Moment eine halbe Stunde länger. Und ob Sommer verstopft ist, die Hauptstrasse wieder von Wartlauf auf Zollikofen unterwegs sind und oder Zollikofen durch, im Moment eine halbe Stunde länger dort. Kommen gut an.
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6: Ja, das Pfingstwetter, das macht einfach gute Laune. Heute Abend schon perfekt, um irgendwie draussen grillieren und am Wochenende einfach für alles von draussen zu planen. Ist auch sommerlich warm, 25 Grad. Bis am Pfingstmänti kann es sogar bis zu 30 Grad geben.
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6: Ja, und wenn ihr am Menti schon mal richtig ausschlafen könnt, habt ihr Lust, am Sonntagabend noch richtig eine Party zu machen. Ab der 11 im Bierhübeli an der Pfingstparty. Dort solltet ihr schnell das Handy für euch um anrufen. Setzt euch sehr gerne auf die Gästenliste mit 2 Tickets plus die ersten 2 Getränke, die ebenfalls auf uns gehen. Also jetzt holt ihr anrufen auf 031 327 11 22. Und in dieser Zeit gibt es hier Ray Dalton und Blood Running. Ich bin Sascha Riese. Hallo zusammen. 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

0: 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Der Rückblick auf die Finanzmärkte mit der Lara Schmid, Fachspezialistin Anlagen.
1: Nachdem die Aktienmärkte Ende letzte Woche aufgrund von der überraschend hohen Inflationszahlen in den USA noch unter Druck sind geraten, ist es diese Woche wieder deutlich entspannter zu und her gegangen. Die Aktienmärkte haben sich spürbar erholt. Spannend war, dass das mal nicht die US-Technologietitel die Nase vorne hatten, sondern der europäische Aktienmarkt. Allen voran der deutsche Leitindex DAX. Auch der Schweizer Markt hat sich gut entwickelt und die Woche mit einem Plus abschliessen.
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1: Das weltweit wertvollste Unternehmen Nvidia hat mit der Publikation der neuesten Quartalsergebnisse für Aufmerksamkeit gesorgt. Die Zahlen sind stark ausgefallen, der Umsatz ist gestiegen und auch der Ausblick auf das nächste Quartal ist über den Erwartungen gelegen. Überraschend war aber, dass die Marktreaktion trotzdem verhalten ist ausgefallen. Zum einen ist der Aktienkurs seit Ende März schon stark angestiegen, die Erwartungen waren also extrem hoch gewesen, und auf der anderen Seite nimmt der Wettbewerb im Markt rund um die KI-Chips spürbar zu. Das beschäftigt auch die Anlegerinnen und Anleger.
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0: besser in das verlängerte Pfingstwochenende starten mit Katy Perry hier bei Radio Bern 1 und Firework. Hey, und noch mehr Partystimmung gibt es am Sonntagabend ab den 11 Uhr im Bierhübeli an der Pfingstparty. Von den 80er bis heute gibt es eine Party heute nach dem anderen, wo man so richtig gut dazu abgeben kann. Und Mira von Oberbottigen, du möchtest gerne deine Tochter schicken mit ihrem Freund und ich setze sie sehr gerne auf Gästeliste, inklusive der ersten zwei Getränke, die ebenfalls auf uns gehen.
1: Oh, das ist cool. Merci vielmals. Sie werden sich freuen. Sie sind gerade voll im Gimmer-Abschlussprüfungen. Das tut ihnen gut, den Kopf ein bisschen bambeln.
0: Sie sind ja auch solche, die richtig auf die Tanzfläche gehen und richtig Vollgas geben.
1: Ich denke es. Also ich bin noch nie mit meiner Tochter so im Ausgang gewesen, aber ich nehme schon an, ja. Herzlichen Dank.
0: Hey, bitte gerne. Ich wünsche dir jetzt ein gutes Wochenende und hoffentlich mit ganz viel Sonnenstrahlen, die du kannst geniessen.
1: Danke, gleichfalls. Machen wir, ja. Merci.
0: Mach's gut.
1: Ciao,
0: tschüss.
1: Danke.
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0: Was für ein Duett. Das Stress und der Zian mit How to Heal. Die Sonne wahrscheinlich sieht zu der Abenteuerboxen aus. Tönt doch irgendwie einfach nach einem perfekten Freitagabend, oder? Oh, danke noch ganz, ganz für mehr Musik hier bei Radio Bern 1. Auch von Train und Drops of Jupiter, oder? Yes, wird doch richtig cool und funky. Mit dem Bruno Mars und I Just Might.
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0: Geniessen den Sonnenfreitagabend, jetzt am 6.
8: Guten Abend, ich bin der Jonathan Ernst.
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8: Gerichte müssen mehr sensibilisiert werden beim Thema häusliche Gewalt, das sagt Juristin Alexandra Bär. Nach einer Trennung entscheiden Gerichte heute häufig für die alternierende Obhut. Kinder leben dann abwechselnd bei Mutter und Vater. Dieses Modell werde teilweise auch dann geprüft, wenn ein Elternteil zuvor gewalttätig war, das berichtet der Tagesanzeiger. Das dürfe nicht passieren, sagt Bär.
10: Gerade das Gericht müsste viel mehr sensibilisiert und geschult und ausgebildet werden in diesem Kontext. Es müsste viel mehr sensibilisiert werden, dass einfach keine alternierende Obhut darf geben bei häuslicher Gewalt, auch schon bei kleinster häuslicher Gewalt nicht.
8: Der Nationalrat wird sich voraussichtlich in den kommenden Monaten mit dem Thema befassen. Der ehemalige Armeechef Thomas Süssli ist neu Mitglied des Verwaltungsrats der Mobiliargenossenschaft. Er wurde heute von der Delegiertenversammlung ins Amt gewählt. Bereits im April wurde bekannt, dass Süssli

0: im Verwaltungsrat der liechtensteinischen Privatbank Kaiser Partner Einsitz nimmt. Außerdem will er im Herbst 2027 als FDP-Vertreter für einen Nationalratssitz im Kanton Luzern antreten. Die Schweiz weitet ihre Sanktionslisten gegen Russland aus. Sie übernimmt damit Änderungen des Sanktionspakets der EU, teilt der Bund mit. Die Maßnahmen treten am Freitagabend in Kraft. Neu werden Vermögen von zusätzlich 115 Personen, Unternehmen und Organisationen gesperrt. Zudem gibt es neue Einreiseverbote in die Schweiz. Laut Mitteilung handelt es sich insbesondere um Personen und Unternehmen, die mit dem russischen Militär und dem Energiesektor in Verbindung stehen.
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0: Der 35-jährige Fußballgoalie Joel Mall wechselt von Servette zu den Young Boys. Bei den Bernern wird er Nachfolger von Ersatztorhüter Heinz Lindner. Gleichzeitig verlängert Ibe den Vertrag mit dem Goalie Nummer 3, Dario Marzino, um ein weiteres Jahr bis im Sommer 2027.
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3: Zum Börsenschluss steht der SMI bei 13.503 Punkten. Das ist ein Plus von 0,42%. Der Euro, du kannst im Moment 91,17 und der Dollar 78,59.
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3: Ja, viel Geduld braucht es immer noch auf der A1 Bern Richtung Zürich zwischen dem Forsthaus und Schönbühl. Da steht wegen einem Unfall, die linke Spur ist gesperrt. Hat 3/4 Stunden länger im Moment. Dann auch in der Gegenrichtung A1 Zürich Richtung Bern zwischen Kirchberg und der Raststätte Grauholz. Geht 10 Minuten länger und der Gröberbrocken haben wir auch schon weiter vorne zwischen Rodrist und Wangen der Aare. Auf mehreren Abschnitten, wo es dort aktuell eine halbe Stunde länger geht. Und auf der A1 Bern Richtung Zürich zwischen der Verzweigung Lauterbach und Herkingen auf mehreren Abschnitten, wo es aktuell auch 10 Minuten länger geht. Und dann noch der Gröberstoff der Hauptstrasse von Worblaufen durch Zollikofen durch. Aktuell eine 4 Stunden länger dort. Kommen wir gut an.
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3: Sonne und noch eine Sonne. Das ist das Pfingstwochenende. Dazu wird es richtig warm. 25 Grad gibt es sicher auch morgen. Aber bis am Montag könnte es sogar bis zu 30 Grad geben.
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3: Ich bin Sascha Risse und hier gibt es jetzt ganz viel Musik vom Stress und dem Cyan mit How to Heal. Hey, geniesst ihr den sonnigen Freitagabend. Schön seid ihr da.

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Das ist euer Sound für den perfekten Start in das verlängerte Pfingst-Weekend hier bei Radio Bern 1 von Bruno Mars und I Just Might. Vielleicht seid ihr gerade unterwegs für ab in Süden, weil ihr jetzt Pfingstwochenende oder Sonnenweih geniessen. Wird ja heiss, über 30 Grad gibt es. Aber auch bei uns hier in Bern kann man definitiv das Sommerfeeling pur geniessen mit auch zum Teil über 30 Grad, was es am Pfingstmonti soll geben. Und sowieso mit Raren, mit der Body oder vielleicht auch eurem eigenen Pool habt ihr definitiv die perfekte Abkühlung und die eine oder andere Klasse darf da natürlich auch nicht fehlen. Und vielleicht auch der ein oder andere Cocktail, die Summer Beach auf der grossen Schanze zu Bern hat übrigens auch wieder offen. Da könnt ihr eure Füße in Sand reinhaben und eigentlich auch über den Dächern von Bern einfach ein bisschen Strandfeeling und Ferienfeeling geniessen. Und wir sorgen dazu natürlich auch für einen richtigen Sound. Hier bei Radio Bern 1 wie jetzt von Train und Drops of Jupiter für einen guten Freitagabend und für ein noch besseres Pfingstwochenende.

Heute ist ja da der Moment, wo der Grill einläutet. Vielleicht geht vor ein paar Minuten erst angezündet. Und jetzt freut ihr euch einfach auf einen schönen Freitagabend mit etwas Feinem vom Grill. Sei es Gemüse, Fleisch oder was auch immer. Und natürlich auch mit einem wunderbaren Abend. Hey, und wir liefern euch dazu den richtigen Sound. Nach dem Kamerad jetzt die grossartige Stimme von der Adele hier bei Radio Bern 1, wo es ganz viel Musik gibt.

0: Schon in gut 3 Minuten sind eure Lieblingsstars wieder zurück. Und zwar gerade der Banger hier vom Alle Farben. Sie aktuell Hit Baby Goodbye. Macht einfach richtig gute Laune. Könnt ihr euch aber auch für Schabuzi freuen, den Matt Smith oder die Imagine Dragons hier bei Radio Bern 1, wo es ganz viel Musik gibt.
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3: Beschwerden sind alle vom Tisch, grünes Licht für das Projekt Emmitalwärts. Und aus finanziellen Gründen, das Gurtenfestival lässt zusätzlich 2'000 Menschen pro Tag auf den Hausberg.
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0: Der Freitagabend mit aktuell 25 Grad in Bern, jetzt um 6:30.
5: Guten Abend, ich bin der Jonathan Ernst.
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5: Die Schweiz weitet ihre Sanktionslisten gegen Russland aus. Sie übernimmt damit Änderungen des Sanktionspakets der EU, teilt der Bund mit. Laut Mitteilung handelt es sich insbesondere um 115 Personen und Unternehmen, die mit dem russischen Militär und dem Energiesektor in Verbindung stehen. Die italienische Polizei hat einen Streaming-Piraterie-Ring zerschlagen. Die Finanzpolizei hat dabei mehr als 100 Durchsuchungen durchgeführt und etwa 1'000 Nutzer sogenannter Piratenabos ins Visier genommen. Die Kunden nutzten dabei eine App, um illegale Zugänge zu bekannten Streaming-Plattformen nutzen zu können. Mehr als 70 mutmaßliche Verkäufer und 1'000 Nutzer müssen mit einer Strafe rechnen. Die Automarke Citroën holt die legendäre Ente als Elektrokleinwagen zurück. Erste Details wurden auf einer Investorenkonferenz in Michigan bekannt gegeben. Das Modell Deux-Roues soll den geplanten neuen EU-Vorgaben für kostengünstige E-Fahrzeuge entsprechen. Es soll deshalb zu Preisen unter 15'000 Euro verkauft werden.
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5: Der 35-jährige Fußballgoalie Joel Mall wechselt von Servette zu den Young Boys. Bei den Bernern wird er Nachfolger von Ersatztorhüter Heinz Lindner. Gleichzeitig verlängert IBE den Vertrag mit dem Goalie Nummer 3, Dario Marzino, um ein weiteres Jahr bis im Sommer 2027.
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0: Ein Gruß zu euch raus ins Auto, wenn ihr weg seid und vor allem auch Geduld brauchen auf der A1 Bern Richtung Zürich zwischen Forsthaus und Kirchberg. Wegen einem Unfall ist die Überholspur aktuell blockiert, heute eine halbe Stunde länger. Dann in der Gegenrichtung A1 Zürich Richtung Bern zwischen Kirchberg und Rastedt-Grauholz. 10 Minuten mehr, weil es am Stocken ist. Und auch zwischen Rotrist und Wangen der Aare bis zur halbe Stunde länger, weil es auf mehreren Abschnitten immer wieder stockt und auch in Stau kommt. Und dann noch der Blick auf die Hauptstrasse, die wir laufen Richtung Zollikofen und der Zollikofen durch. Aktuell 10 Minuten mehr, die ihr braucht. Kommen gut an.
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0: Wir können uns freuen auf ein wunderbares Pfingstwochenende mit ganz viel Sonne, Temperaturen um die 25 Grad. Bis am Pfingstmonti kann das Thermometer dann sogar bis auf 30 Grad hochklettern.
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0: Und jetzt mit Party Sound vom Alle Farben und seinem aktuellen Hit Baby Goodbye. Schliesslich wartet ja das verlängerte Pfingstweekend auf uns. Über den Sascha Riese, geniessen.

Auftritt von der Sarah Larsson Lush Live, der aktuell gerade ein richtiges Revival erlebt, 10 Jahre später, wo er nochmal überall auf und abgelost wird. Und dementsprechend natürlich auch hier bei Radio Bern 1 eure Lieblingsplaylist nicht fehlen. Hey, genauso wie auch der neue von BTS. Sie sind zurück mit neuer Musik und erst noch mit Wasführungen. Ganz viel Gefühl, grosse Bilder und die typischen BTS-Vibes, die da natürlich für viel Melancholie sorgen. Und darum auch perfekt in diesen sonnigen Freitagabend reinpassen. Viel Spass hier bei Radio Bern 1 jetzt mit dem neuen von BTS und Swim. Das ist ganz viel Musik, nur für euch.

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3: Guten Abend, ich bin der Jonathan Ernst.
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3: Das Bundesamt für Rüstung, Armaswiss und die ETH verstärken ihre Zusammenarbeit im Bereich der Sicherheitsforschung. Ziel ist laut Mitteilung, wichtiges Technologiewissen in der Schweiz zu behalten und die Abhängigkeit vom Ausland zu reduzieren. Bereits im Mai starten 8 Projekte, die unter anderem das schnellere Erkennen von Minidrohnen beinhalten. Die Sperrzone rund um das Bergsturzgebiet in Glatten ist für den Sommer teilweise gelockert worden. Ziel sei, dass Eigentümer von unbeschädigten und bewohnbaren Gebäuden zurückkehren können. Nebst bewohnbaren Häusern in Glatten werden auch Gebäude in den Weilern Eisten und Weißenried aus der Sperrzone herausgenommen. Zehntausende Samsung-Mitarbeitende können über eine Tarifeinigung abstimmen. Damit hat Samsung einen drohenden Streik wohl in letzter Minute abgewendet. Die Einigung betrifft insbesondere Beschäftigte in der Halbleitersparte, die vom KI-Boom profitiert. Samsungs Gewinn war im ersten Quartal im Jahresvergleich massiv gestiegen. Zwei Buckelwale haben einen ungewöhnlich langen Weg hinter sich. Die Tiere legten unabhängig voneinander mehr als 15.000 Kilometer zwischen Brasilien und Australien zurück. Laut einer Studie ist dies die längste Wanderung einzelner Buckelwale, die jemals nachgewiesen wurde. Weshalb diese Wale ihre üblichen Routen verließen, ist unklar.
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3: Der 35-jährige Fußballgoalie Joel Mall wechselt von Servette zu den Young Boys. Bei den Bernern wird der Nachfolger von Ersatztorhüter Heinz Lindner. Gleichzeitig verlängert IB den Vertrag mit dem Goalie Nummer 3, Dario Marzino, um ein weiteres Jahr bis im Sommer 2027. An der Eishockey-WM in der Schweiz gewinnt Deutschland gegen Ungarn mit 6:2 und Kanada schlägt Slowenien mit 3:1.

0: Heute Abend trifft zudem Finnland auf Großbritannien und Schweden trifft auf Italien. Die Schweiz spielt morgen gegen Ungarn.
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0: Es hat gerade mehrere Unfälle gegeben, einen in der Region Bern, Richtung Zürich auf der A1 zwischen Wankdorf und Kirchberg. Müsst ihr darum etwa mit einer halben Stunde mehr rechnen. Dann auf der A1 Richtung Bern zwischen Zürich-Seebach und Aarau-Ost mit etwa 25 Minuten mehr planen. Dann auf der A1 Richtung St. Gallen, rings um Zürich, zwischen Zürich-Affoltern und dem Brütiseller Kreuz, dort auch mit 25 Minuten mehr planen. Und auf der A2 Richtung Luzern hat es einen weiteren Unfall gegeben, zwischen Rastplatz Knutwil Süd und Sempach. Dort darum eine halbe Stunde mehr einplanen. Dann auch noch auf der A2 Richtung Basel zwischen dem Tunnel Schlund und der Verzweigung Rotsee. Auch dort 20 Minuten mehr. Und auf der A13 Richtung San Bernardino zwischen Zitzers und Rotenbrunnen. Dort staut es auch dort ganze 3/4 Stunde mehr einplanen. Ich wünsche allen unterwegs eine gute und vor allem eine sichere Fahrt.
2: 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Das verlängerte Pfingstwochenende ist einfach nur herrlich. Die Sonnenbrille braucht ihr definitiv. Es gibt nämlich viel Sonne. Dazu um die 26 Grad bis am Pfingst. Da kann das Thermometer sogar bis auf 30 Grad hochklettern.
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2: Guten Abend, ich bin Jonathan Ernst.
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2: Über 2000 Menschen haben sich heute Abend auf dem Bundesplatz in Bern versammelt, um für Klimagerechtigkeit und gegen die Zuwanderungsinitiative der SVP zu demonstrieren. Sie folgten einem Aufruf der Bewegung Klimastreik Bern. Die Mutter und der Stiefvater von zwei mutmaßlich ausgesetzten Kleinkindern in Portugal sollen einem Haftrichter vorgeführt werden. Die 41-jährige Mutter und ihr 55-jähriger Partner sollen die beiden kleinen Jungen im Alter von 3 und 5 Jahren in Zentralportugal ausgesetzt haben. Die beiden Franzosen wurden gestern festgenommen. Laut der portugiesischen Nationalgarde wird mit der Anordnung einer Untersuchungshaft gerechnet. Zudem gäbe es 2 europäische Haftbefehle aus Frankreich wegen Kindesentzug und Vernachlässigung eines weiteren 16-jährigen Sohns der Mutter. Der Gründer der weltweiten Genussbewegung Slow Food, Carlo Bettrini, ist tot. Der Italiener starb nach langer Krankheit im Alter von 76 Jahren im Piemont. Bettrini hatte Slow Food Mitte der 1980er Jahre mit dem Ziel gegründet, ein Recht auf Genuss sowie auf gute, saubere und faire Lebensmittel für alle zu fördern. Die Bewegung versteht sich ausdrücklich als Gegenmodell zum sogenannten Fast Food aus den USA.
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2: An der

0: Eishockey-WM in der Schweiz gewinnt Deutschland gegen Ungarn mit 6:2 und Kanada schlägt Slowenien mit 3:1. Heute Abend trifft zudem Finnland auf Großbritannien und Schweden trifft auf Italien. Die Schweiz spielt morgen gegen Ungarn.
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0: Nennenswerten Stau hat es noch an 3 Orten, und zwar Richtung Basel auf der A2 zwischen Hergiswil und der Verzweigung Rotsee. Dort müsst ihr mit etwa 20 Minuten mehr rechnen. Dann weiter nördlich auf der A2 Richtung Basel zwischen Liestal und dem Schwarzwaldtunnel. Dort braucht ihr gerade etwa 50 Minuten länger. Und auf der A13 Richtung San Bernardino zwischen Chur Nord und Rotenbrunnen, dort staut es auch. Dort müsst ihr etwa mit einer halben Stunde mehr rechnen. Ich wünsche allen eine gute Fahrt und einen schönen Abend.
2: 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Das verlängerte Pfingstwochenende ist einfach nur herrlich. Die Sonnenbrille braucht ihr definitiv. Es gibt nämlich viel Sonne. Dazu um die 26 Grad. Bis am Pfingstmänti, da kann das Thermometer sogar bis auf 30 Grad hochklettern.
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2: Diese Themen haben heute Schlagzeilen gemacht. Guten Abend.
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2: Nach der Ständeratskommission will auch die Nationalratskommission ein Volks- und Ständemehr für das EU-Vertragspaket. Demnach sollen die bilateralen 3 nur dann gelten, wenn das Schweizer Stimmvolk und die Stände Ja sagen, heißt es in einer Mitteilung der Parlamentsdienste. Nach diesem Entscheid kann die Ständeratskommission nun die verlangte Verfassungsänderung ausarbeiten. Eine Minderheit lehnt dies ab. Laut ihnen würde ein Volks- und Ständemehr eine Annahme der EU-Verträge gefährden. Gerichte müssen mehr sensibilisiert werden beim Thema häusliche Gewalt, das sagt Juristin Alexandra Bär. Nach einer Trennung entscheiden Gerichte heute häufig für die alternierende Obhut. Kinder leben dann abwechselnd bei Mutter und Vater. Dieses Modell werde teilweise auch dann geprüft, wenn ein Elternteil zuvor gewalttätig war, das berichtet der Tagesanzeiger. Das dürfe nicht passieren, sagt Bär.
3: Gerade das Gericht müsste viel mehr sensibilisiert und geschult und ausgebildet werden in diesem Kontext. Es müsste viel mehr sensibilisiert werden, dass einfach keine alternierende Obhut darf geben bei häuslicher Gewalt, auch schon bei kleinster häuslicher Gewalt nicht.
2: Der Nationalrat wird sich voraussichtlich in den kommenden Monaten mit dem Thema befassen.
4: Das Computerspiel des Eggerkinger Komitees zur 10 Millionen Schweiz Initiative der SVP verharmlose rassistische Botschaften. Das sagt Migrationsexpertin Asma Debi. Im Spiel müssen Migranten an der Grenze gestoppt werden. Fachkräfte wie Ärztinnen oder Köche dürfen die Grenze passieren. Eine Frau mit Kopftuch hingegen nicht. Genau solche Darstellungen würden die gesellschaftliche Spaltung verstärken, sagt Debi.
3: Indem Migrantinnen im Allgemeinen, aber gerade auch Musliminnen, als Bedrohung oder als Feinde dargestellt werden und Misstrauen gegenüber Minderheiten in der Gesellschaft generell begünstigt wird.
4: Das Spiel wurde mittlerweile vom Netz genommen.
2: In der Schweiz gibt es weniger Kulturschaffende. Vergangenes Jahr waren rund 282.000 Menschen im Kultursektor erwerbstätig. Das sind fast 5% weniger als im Jahr zuvor.

0: vor, wie das Bundesamt für Statistik mitteilt. Der Rückgang sei bei den männlichen Kulturschaffenden, bei Schweizer Staatsangehörigen und in der lateinischen Schweiz stärker ausgefallen als bei den Vergleichsgruppen. Kulturschaffende seien mit ihren finanziellen Situationen weniger zufrieden als der Durchschnitt. Das habe eine Erhebung vor 2 Jahren gezeigt.
1: 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Das verlängerte Pfingstwochenende ist einfach nur herrlich. Die Sonnenbrille braucht ihr definitiv. Es gibt nämlich viel Sonne, dazu um die 26 Grad. Bis am Pfingstmänti, da kann das Thermometer dann sogar bis auf 30 Grad hochklettern.
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2: Diese Themen haben heute Schlagzeilen gemacht. Guten Abend.
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2: Nach der Ständeratskommission will auch die Nationalratskommission ein Volks- und Ständemehr für das EU-Vertragspaket. Demnach sollen die bilateralen drei nur dann gelten, wenn das Schweizer Stimmvolk und die Stände Ja sagen, heißt es in einer Mitteilung der Parlamentsdienste. Nach diesem Entscheid kann die Ständeratskommission nun die verlangte Verfassungsänderung ausarbeiten. Eine Minderheit lehnt dies ab. Laut ihnen würde ein Volks- und Ständemehr eine Annahme der EU-Verträge gefährden.
3: Die Schweizer Flughäfen haben in den ersten drei Monaten des Jahres einen neuen Passagierrekord verzeichnet. Im Vergleich zum Vorjahr stieg die Zahl der Passagiere um 5%. Insgesamt reisten von Januar bis März 13,3 Millionen Menschen im Linien- und Charterverkehr ab oder an, wie das Bundesamt für Statistik mitteilt. Den größten Zuwachs verzeichnen Flüge in die Türkei und nach Italien. Am häufigsten flogen Passagiere nach Großbritannien und Nordirland, nach Spanien und nach Deutschland.
2: Gerichte müssen mehr sensibilisiert werden beim Thema häusliche Gewalt, das sagt Juristin Alexandra Bär. Nach einer Trennung entscheiden Gerichte heute häufig für die alternierende Obhut. Kinder leben dann abwechselnd bei Mutter und Vater. Dieses Modell werde teilweise auch dann geprüft, wenn ein Elternteil zuvor gewalttätig war, berichtet der Tagesanzeiger. Oftmals fehle ein Beweis für häusliche Gewalt, weil Betroffene sich schämen, sagt Bär.
4: Das ist auch der Grund, warum sie bei häuslicher Gewalt oft lang über Jahre hinweg keine Anzeige machen. Und wenn sie dann das endlich mal machen, die Scham quasi überwinden, dann ist dann oft das Problem, dass man sie nicht ernst nimmt.
2: Der Nationalrat wird sich voraussichtlich in den kommenden Monaten mit dem Thema befassen. Das Computerspiel des Egerkinger Komitees zur 10 Millionen Schweiz Initiative der SVP verharmlose rassistische Botschaften, das sagt Migrationsexpertin Asma Debi. Im Spiel müssen Migranten an der Grenze gestoppt werden. Fachkräfte wie Ärztinnen oder Köche dürfen die Grenze passieren, eine Frau mit Kopftuch hingegen nicht. Solche diskriminierende Darstellungen hätten reale Folgen, sagt Debi.
5: Es wird ihnen quasi signalisiert, schaffe ja bei uns, aber nicht dazugehören. Und das ist eine Realität, die langfristig dazu führt, dass auch der gesellschaftliche Zusammenhalt darunter leidet.
2: Das Spiel wurde mittlerweile vom Netz genommen.
6: Bei dem Ebola-Ausbruch in der Demokratischen Republik Kongo steigen die Fallzahlen weiter an. Mittlerweile gibt es nach Angaben der Weltgesundheitsorganisation WHO fast 750 Verdachtsfälle und knapp 180 mutmaßliche Todesfälle. Laut WHO gibt es zwar Fortschritte bei Überwachungsmaßnahmen und Labortests, doch Gewalt und Unsicherheit würden die Bekämpfung der Epidemie behindern.
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7: Das verlängerte Pfingstwochenende ist einfach nur herrlich. Die Sonnenbrille braucht ihr definitiv. Es gibt nämlich viel Sonne, dazu um die 26 Grad. Bis am Pfingstmänti, da kann das Thermometer sogar bis auf 30 Grad hochklettern.
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2: Diese Themen haben heute Schlagzeilen gemacht. Guten Abend.
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2: Nach der Ständeratskommission will auch die Nationalratskommission ein Volks- und Ständemehr für das EU-Vertragspaket. Demnach sollen die bilateralen drei nur dann gelten, wenn das Schweizer Stimmvolk und die Stände Ja sagen, heißt es in einer Mitteilung der Parlamentsdienste. Nach diesem Entscheid kann die Ständeratskommission nun die verlangte Verfassungsänderung ausarbeiten. Eine Minderheit lehnt dies ab. Laut ihnen würde ein Volks- und Ständemehr eine Annahme der EU-Verträge gefährden.
3: Die Schweizer Flughäfen haben in den ersten drei Monaten des Jahres einen neuen Passagierrekord verzeichnet. Im Vergleich zum Vorjahr stieg die Zahl der Passagiere um 5%. Insgesamt reisten von Januar bis März 13,3 Millionen Menschen im Linien- und Charterverkehr ab oder an, wie das Bundesamt für Statistik mitteilt. Den größten Zuwachs verzeichnen Flüge in die Türkei und nach Italien. Am häufigsten flogen Passagiere nach Großbritannien und Nordirland, nach Spanien und nach Deutschland.
2: Gerichte müssen mehr sensibilisiert werden beim Thema häusliche Gewalt, das sagt Juristin Alexandra Bär. Nach einer Trennung entscheiden Gerichte heute häufig für die alternierende Obhut. Kinder leben dann abwechselnd bei Mutter und Vater. Dieses Modell werde teilweise auch dann geprüft, wenn ein Elternteil zuvor gewalttätig war, berichtet der Tagesanzeiger. Oftmals fehle ein Beweis für häusliche Gewalt, weil Betroffene sich schämen, sagt Bär.
4: Das ist auch der Grund, warum sie bei häuslicher Gewalt oft lang über Jahre hinweg keine Anzeige machen. Und wenn sie dann das endlich mal machen, die Scham quasi überwinden, dann ist dann oft das Problem, dass man sie nicht ernst nimmt.
2: Der Nationalrat wird sich voraussichtlich in den kommenden Monaten mit dem Thema befassen.
5: Im Tessin und in der nahen Lombardei fehlt es an Schneereserven. Deshalb werden auch die Wasserreserven knapp. Die Pegel der Stauseen sind 4% tiefer als im mehrjährigen Schnitt. Das schöne Wetter der kommenden Tage dürfte die Lage noch verschärfen, teilt das Bundesamt für Meteorologie mit. Als Grund werden ein Winter mit wenig Schneefall und ein sehr trockener Mai angegeben.
3: Für die Kampagnen zur Abstimmung im März sind über 10 Millionen Franken ausgegeben worden. Am meisten Geld wurde für die Kampagnen zur SRG-Initiative eingesetzt. Das gibt die Eidgenössische Finanzkontrolle bekannt. Die Gegner der Initiative gaben rund 5,7 Millionen aus, die Befürworter 1,8 Millionen Franken. Die abgelehnte Initiative verlangte die Senkung der Radio- und Fernsehgebühren auf 200 Franken sowie die Abschaffung der Unternehmensabgabe.
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6: Das verlängerte Pfingstwochenende ist einfach nur herrlich. Die Sonnenbrille braucht ihr definitiv. Es gibt nämlich viel Sonne. Dazu um die 26 Grad. Bis am Pfingstmänti, da kann das Thermometer dann sogar bis auf 30 Grad hochklettern.
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2: Die Themen haben heute Schlagzeilen gemacht. Guten Abend.
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2: Nach der Ständeratskommission will auch die Nationalratskommission ein Volks- und Ständemehr für das EU-Vertragspaket. Demnach sollen die bilateralen drei nur dann gelten, wenn das Schweizer Stimmvolk und die Stände Ja sagen, heißt es in einer Mitteilung der Parlamentsdienste. Nach diesem Entscheid kann die Ständeratskommission nun die verlangte Verfassungsänderung ausarbeiten. Eine Minderheit lehnt dies ab. Laut ihnen würde ein Volks- und Ständemehr eine Annahme der EU-Verträge gefährden. Gerichte müssen mehr sensibilisiert werden beim Thema häusliche Gewalt, das sagt Juristin Alexandra Bär. Nach einer Trennung entscheiden Gerichte heute häufig für die alternierende Obhut. Kinder leben dann abwechselnd bei Mutter und Vater. Dieses Modell werde teilweise auch dann geprüft, wenn ein Elternteil zuvor gewalttätig war, das berichtet der Tagesanzeiger. Das dürfe nicht passieren, sagt Bär.
3: Gerade das Gericht müsste viel mehr sensibilisiert und geschult und ausgebildet werden in diesem Kontext. Es müsste viel mehr sensibilisiert werden, dass einfach keine alternierende Obhut darf geben bei häuslicher Gewalt, auch schon bei kleinster häuslicher Gewalt nicht.
2: Der Nationalrat wird sich voraussichtlich in den kommenden Monaten mit dem Thema befassen.
4: Bei dem Ebola-Ausbruch in der Demokratischen Republik Kongo steigen die Fallzahlen weiter an. Mittlerweile gibt es nach Angaben der Weltgesundheitsorganisation WHO fast 750 Verdachtsfälle und knapp 180 mutmaßliche Todesfälle. Laut WHO gibt es zwar Fortschritte bei Überwachungsmaßnahmen und Labortests, doch Gewalt und Unsicherheit würden die Bekämpfung der Epidemie behindern.
5: Im Tessin fehlt es an Schneereserven. Aufgrund geringer Niederschläge im Mai konnte deshalb das Wasserdefizit nicht ausgeglichen werden. Das teilt das Bundesamt für Meteorologie und Klimatologie mit. Die Prognosen für die kommenden Wochen wiesen zudem auf stabiles und trockenes Wetter hin. Das würde das Wasserdefizit weiter verstärken. Für die Kampagnen zur Abstimmung im März sind über 10 Millionen Franken ausgegeben worden. Am meisten Geld wurde für die Kampagnen zur SRG-Initiative eingesetzt. Das gibt die Eidgenössische Finanzkontrolle bekannt. Die Gegner der Initiative gaben rund 5,7 Millionen aus, die Befürworter 1,8 Millionen Franken. Die abgelehnte Initiative verlangte die Senkung der Radio- und Fernsehgebühren auf 200 Franken sowie die Abschaffung der Unternehmensabgabe.
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6: Das verlängerte Pfingstwochenende ist einfach nur herrlich. Die Sonnenbrille braucht ihr definitiv. Es gibt nämlich viel Sonne. Dazu um die 26 Grad. Bis am Pfingstmonti, da kann das Thermometer sogar bis auf 30 Grad hochklettern.